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1: Ich bin Imme Kasten. Die Fußball-WM in Nordamerika ist eröffnet. Im ersten Spiel hat Co-Gastgeber Mexiko Südafrika im Aztekenstadion von Mexiko-Stadt mit 2:0 besiegt. Und dabei gab es insgesamt 3 Platzverweise. Vor dem Anpfiff hatten internationale Musikstars die WM mit einer großen Eröffnungsfeier eingeläutet. Cornelius Dreger.
2: Mit dabei natürlich Popstar Shakira. Sie liefert zusammen mit Burna Boy den offiziellen WM-Song Die Die und hat ihn jetzt während der Eröffnungsfeier auch das erste Mal live performt. Vor einem riesigen WM-Pokal im Mittelkreis und unterstützt von Maskottchen in Labubu-Form. Die WM wird das größte Turnier in der Geschichte der FIFA mit 48 Teams und insgesamt 104 Spielen. Fürs DFB-Team geht's Sonntag los gegen Curaçao.
1: Donald Trump stellt ein baldiges Abkommen mit dem Iran in Aussicht. Nach seinen Angaben steht eine Vereinbarung kurz bevor, die möglicherweise schon in den kommenden Tagen unterzeichnet werden könnte, vielleicht in Europa, sagt er. Trump sprach von einer großartigen Vereinbarung und sagte zugleich bereits angedrohte Angriffe gegen den Iran vorerst ab. Aus Teheran gab es zunächst keine Bestätigung. Die Verjährungsfrist bei Vergewaltigung soll verlängert werden. Dafür macht sich Bundesjustizministerin Hubig stark. 5 Jahre sind es derzeit, das ist zu kurz, sagte sie dem Redaktionsnetzwerk Deutschland. Mehr von Dirk Justus.
3: Hubig hält 20 Jahre für angemessen, sowie bei vergleichbar schweren Verbrechen auch. Außerdem ist Hubig dafür, dass beim Sex künftig das Prinzip nur Ja heißt Ja gelten soll, um Frauen besser zu schützen. Viele europäische Staaten hätten diese Regelung schon, sagte die SPD-Ministerin. Sie sehe darin ein Vorbild.
1: In der EU gelten von heute an verschärfte Asylregeln. Unter anderem sollen Asylverfahren schon an den Außengrenzen durchgeführt werden, an denen Schutzsuchende zuerst ankommen. Menschen mit geringen Aussichten auf Asyl sollen dort festgehalten und bei einem negativen Bescheid letztendlich wieder abgeschoben werden.
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1: Ich bin Imme Kasten. Guten Morgen. Sie läuft, die Fußball-WM. Im Aztekenstadion in Mexiko-Stadt hat es das erste Spiel gegeben zwischen Co-Gastgeber Mexiko und Südafrika. Mexiko setzte sich dabei mit 2:0 durch. Es gab 2 Platzverweise für Südafrika, einen für Mexiko. Ja, und vor dem Spiel gab es eine große Eröffnungsfeier mit internationalen Musikstars. Die WM wird das größte Turnier in der Geschichte der FIFA mit 48 Teams und insgesamt 104 Spielen. Fürs DFB-Team geht's am Sonntag los gegen Curaçao. Die EU will weniger Asylsuchende und verschärft deswegen von heute an die Regeln. Asylverfahren sollen jetzt direkt an den EU-Außengrenzen durchgeführt werden, an denen Schutzsuchende ankommen. Wer keine guten Aussichten auf Asyl hat, soll festgehalten und letztendlich direkt wieder abgeschoben werden, wenn es kein grünes Licht für die Einreise gibt. Von Menschenrechts- und Flüchtlingsorganisationen gibt es Kritik. Pro Asyl warnte im Vorfeld von einem massiven Abbau der Flüchtlingsrechte. Donald Trump stellt ein baldiges Abkommen mit dem Iran in Aussicht. Nach seinen Angaben steht eine Vereinbarung kurz bevor, die möglicherweise schon in den kommenden Tagen unterzeichnet werden könnte, vielleicht in Europa, sagt er. Trump sprach von einer großartigen Vereinbarung und sagte zugleich bereits angedrohte Angriffe gegen den Iran vorerst ab. Aus Teheran gab es zunächst keine Bestätigung. Heute steht der womöglich größte Börsengang in der Geschichte an. Elon Musk will für sein Raumfahrtunternehmen SpaceX umgerechnet rund 75 Milliarden Dollar einsammeln und damit alle anderen Aktiendebüts in den Schatten stellen. Musk könnte so der erste Billionär der Welt werden. Zum ersten Mal seit 2023 hebt die Europäische Zentralbank den Leitzins wieder an. Der für Sparer wichtige Einlagezins wird auf 2,25% angehoben. Vorher lag er bei glatt 2%. Die EZB will mit der Zinserhöhung die durch den Krieg im Iran gestiegene Inflation wieder in den Griff bekommen.
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1: Also, um ganz ehrlich zu sein, bin ich noch gar nicht so viel rumgekommen auf der Welt. Also, mein Vater war ja Polizist, meine Mutter Verkäuferin bzw. dann Hausfrau. Da war nicht so viel Geld zum Reisen da, als ich Kind war. Das hat sich dann erst später geändert, als ich erwachsen war und dann auch selbst Geld verdient habe. Wenn ich mich festlegen müsste, wäre es wahrscheinlich British Columbia in Kanada. Wir sind vor ein paar Jahren mit unseren Kindern im Sommer durch die Rocky Mountains gefahren. Das war sehr spektakulär, sehr, sehr schön. Vor allem eine Situation, als wir eine Grizzly-Mama mit ihren beiden Jungen aus nächster Nähe gesehen haben.
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0: Kommen Sie gut in den Morgen. Jetzt erstmal alles, was wichtig ist. Aus Berlin, Brandenburg, Deutschland und der Welt.
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2: Ich bin Imme Kasten. Guten Morgen. Die Fußball-WM in Nordamerika ist eröffnet. Im ersten Spiel hat Co-Gastgeber Mexiko Südafrika im Aztekenstadion von Mexiko-Stadt mit 2:0 besiegt. Und dabei gab es insgesamt 3 Platzverweise. Vor dem Anpfiff hatten internationale Musikstars die WM mit einer großen Eröffnungsfeier eingeläutet. Cornelius Dreger.
3: Mit dabei natürlich Popstar Shakira. Sie liefert zusammen mit Burna Boy den offiziellen WM-Song Die Die und hat ihn jetzt während der Eröffnungsfeier auch das erste Mal live performt. Vor einem riesigen WM-Pokal im Mittelkreis und unterstützt von Maskottchen in Labubu-Form. Die WM wird das größte Turnier in der Geschichte der FIFA mit 48 Teams und insgesamt 104 Spielen. Fürs DFB-Team geht's Sonntag los gegen Curaçao.
2: In der EU gelten von heute an verschärfte Asylregeln. Unter anderem sollen Asylverfahren schon an den Außengrenzen durchgeführt werden, an denen Schutzsuchende zuerst ankommen. Menschen mit geringen Aussichten auf Asyl sollen dort festgehalten und bei einem negativen Bescheid letztendlich wieder abgeschoben werden. Heute steht der wohlmöglich größte Börsengang in der Geschichte an. Elon Musk will für sein Raumfahrtunternehmen SpaceX umgerechnet rund 75 Milliarden Dollar einsammeln und damit alle anderen Aktiendebüts in den Schatten stellen. Gelingt das, würde SpaceX mit fast 1,8 Billionen bewertet werden. Dazu sagte uns Finanzökonom Hans-Peter Burghof.
4: Zwischen dem, was das Unternehmen heute darstellt und der Bewertung, die wir haben, da liegen Welten dazwischen. Und das hängt natürlich sehr stark an der Person Elon Musk, an dem Mythos dieser Person, dem Glaube, dass er tatsächlich ja fast zaubern kann ökonomisch. Und wenn man diesen Mythos wegnimmt, dann würde man sagen, das ist eine sehr unrealistische Vorausschau in die Zukunft. Das wird so wahrscheinlich nicht passieren.
2: US-Präsident Trump hat die für heute Nacht angedrohten Angriffe auf den Iran wieder abgesagt. Nach Gesprächen mit Teheran zeichnet sich eine Verhandlungslösung ab, schrieb er auf seinem Online-Portal. Angeblich soll ein Friedensabkommen bevorstehen. Details nannte Trump nicht.
0: Kurz nach 5 haben wir's. Jetzt Verkehr und Wetter mit Schmitti aus dem Verkehrsstudio.
5: Einen schönen guten Morgen. Ja, um diese Uhrzeit ist noch vergleichsweise wenig los auf den Straßen. Nichts, was für große Probleme sorgt. Aber die ersten Blitzer sind schon aktiv. Also bitte nicht zu schnell. Zum Beispiel in Reinickendorf auf der Lindauer Allee, dann in Prenzlauer Berg auf der Wichertstraße und auf der A9 Richtung Berlin direkt im Dreieck Potsdam. Danke für Ihre Staus und Blitzer unter Berlin 201 91 390 und eine gute Fahrt wünsche ich. Auch das Ende dieser Woche gestaltet sich wechselhaft, obwohl es momentan gar nicht danach aussieht. Leichter Dunst liegt über Wiesen und Feldern und in Richtung Himmel sieht's noch recht freundlich aus. In der ersten Tageshälfte sehen wir noch Sonne, ab dem Mittag zieht es sich dann immer mehr zu und erste Schauer kreuzen unseren Weg. Das geht dann auch den Rest des Tages so weiter bei maximal 19 bis 20 Grad, aktuell zwischen frischen 7 und 11 Grad. Ja, und das Wochenende sieht durchweg genauso aus. Viele Wolken, immer wieder Regen und nur kurz ein bisschen Sonne, das alles bei knapp unter 20 Grad.
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0: Wir legen los an diesem grandiosen Tag. Guten Morgen, Luna Spanier ist hier bei Ihnen. Und wir hoffen, Sie haben heute den letzten Arbeitstag der Woche vor sich. Wir begleiten Sie und nehmen Sie jetzt gleich gedanklich mit ins Berlin der 80er. Das macht unser wandelndes Berlin-Lexikon. Stadtführer Klaas meldet sich mit etwas Berlin-Wissen to go über ein U-Bahnhof, der, finde ich, besonders schön ist. Hören Sie nach Kate Bush und nach Kenny Loggins.
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0: Schönsten guten Morgen am großen 80er-Freitag. Das wird ein Spaß hier heute, da sind wir uns sicher. Während Sie jetzt wahrscheinlich im Bad stehen oder gerade noch versuchen, die Augen aufzubekommen, gibt's von uns etwas Berlin-Wissen to go von unserem wandelnden Berlin-Lexikon.
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2: In Berlin kann man ja auch eine Zeitreise im Untergrund unternehmen. Denn die verschiedenen U-Bahnhöfe spiegeln auch immer den Geschmack der jeweiligen Zeit wider. Zum Beispiel die 1980er Jahre findet man auf der U-Bahn-Linie Richtung Spandau oder auf der U-Bahn-Linie in den hohen Norden, also die U8. Dort wurde nämlich ab den 80er Jahren die sogenannte Residenzstraßenlinie geplant. Das war eine Linie, die Richtung Märkisches Viertel führen sollte. Einer der Bahnhöfe, nämlich der Bahnhof Residenzstraße, ist sehr farbenfroh und eben typisch im Stil der Zeit gehalten. Man hat sich dort an die Residenz erinnert, denn die Residenzstraße führte in die alte königliche Residenz. Und deshalb ist der Bahnhof unter anderem mit dem Farbton vergilbten Papiers gestaltet worden. Man hat alte Stadtansichten aus Berlin und die Decke erinnert ein bisschen an die großen Decken der Residenzsäle in zum Beispiel Schlössern.
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2: Ich bin Imme Kasten. Guten Morgen. Die Fußball-WM in Nordamerika ist eröffnet. Im ersten Spiel hat Co-Gastgeber Mexiko Südafrika im Aztekenstadion von Mexiko-Stadt mit 2:0 besiegt. Und dabei gab es insgesamt 3 Platzverweise. Vor dem Anpfiff hatten internationale Musikstars die WM mit einer großen Eröffnungsfeier eingeläutet. Cornelius Dreger.
3: Mit dabei natürlich Popstar Shakira. Sie liefert zusammen mit Burna Boy den offiziellen WM-Song Die Die und hat ihn jetzt während der Eröffnungsfeier auch das erste Mal live performt. Vor einem riesigen WM-Pokal im Mittelkreis und unterstützt von Maskottchen in Labubu-Form. Die WM wird das größte Turnier in der Geschichte der FIFA mit 48 Teams und insgesamt 104 Spielen. Fürs DFB-Team geht's Sonntag los gegen Curaçao.
2: In der EU gelten von heute an verschärfte Asylregeln. Unter anderem sollen Asylverfahren schon an den Außengrenzen durchgeführt werden, an denen Schutzsuchende zuerst ankommen. Menschen mit geringen Aussichten auf Asyl sollen dort festgehalten und bei einem negativen Bescheid letztendlich wieder abgeschoben werden. Heute steht der womöglich größte Börsengang in der Geschichte an. Elon Musk will für sein Raumfahrtunternehmen SpaceX umgerechnet rund 75 Milliarden Dollar einsammeln und damit alle anderen Aktiendebüts in den Schatten stellen. Gelingt das, würde SpaceX mit fast 1,8 Billionen bewertet werden. Dazu sagte uns Finanzökonom Hans-Peter Burghof.
4: Zwischen dem, was das Unternehmen heute darstellt und der Bewertung, die wir haben, da liegen Welten dazwischen. Und das hängt natürlich sehr stark an der Person Elon Musk, an dem Mythos dieser Person, dem Glaube, dass er tatsächlich ja fast zaubern kann ökonomisch. Und wenn man diesen Mythos wegnimmt, dann würde man sagen, das ist eine sehr unrealistische Vorausschau in die Zukunft. Das wird so wahrscheinlich nicht passieren.
2: US-Präsident Trump hat die für heute Nacht angedrohten Angriffe auf den Iran wieder abgesagt. Nach Gesprächen mit Teheran zeichnet sich eine Verhandlungslösung ab, schrieb er auf seinem Online-Portal. Angeblich soll ein Friedensabkommen bevorstehen. Details nannte Trump nicht.
1: Kurz nach 5:30 ist es jetzt Verkehr und Wetter mit Schmidt hier aus dem Verkehrsstudio.
5: Hallo, guten Morgen. Viel ist noch nicht los auf den Straßen. Wir haben gerade mal einen Ampelausfall in Halensee, Westfälische Straße in Höhe Paulsborner Straße. Und einmal bitte noch Vorsicht auf der A12 in Fahrtrichtung Frankfurt. Zwischen Briesen und Müllrose liegen Reifenteile auf der rechten Spur. Es wird heute geblitzt in Kreuzberg, in der Prinzenstraße, Prenzlauer Berg, Wispierstraße und auf der A113 Richtung Berlin in Höhe BER. Dankeschön für Ihre Staus und Blitzer unter Berlin 201 91 390 und allen unterwegs eine gute Fahrt. Auch das Ende dieser Woche gestaltet sich wechselhaft, obwohl es momentan gar nicht danach aussieht. Leichter Dunst liegt über Wiesen und Feldern und in Richtung Himmel sieht's noch recht freundlich aus. In der ersten Tageshälfte sehen wir noch Sonne, ab dem Mittag zieht es sich dann immer mehr zu und erste Schauer kreuzen unseren Weg. Das geht dann auch den Rest des Tages so weiter bei maximal 19 bis 20 Grad, aktuell zwischen frischen 7 und 11 Grad. Ja, und das Wochenende sieht durchweg genauso aus. Viele Wolken, immer wieder Regen und nur kurz ein bisschen Sonne, das alles bei knapp unter 20 Grad.
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1: Es ist wieder offiziell der beste Tag der Woche. Guten Morgen, Luna Spanier ist hier bei Ihnen. Es ist noch ordentlich früh. Ja, und so früh, da weiß man manchmal auch gar nicht, wohin mit sich und muss sich doppelt und dreifach konzentrieren oder auch fokussieren. Aber warum sagt man eigentlich Fokus, wenn man sich sehr konzentriert? Die Geschichte ist ganz schön alt und die hören Sie gleich bei uns um 5.40 Uhr bei Warum Darum nach Leo Sayer und Soul Sister.
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0: So klingt der große 80er-Freitag hier bei uns. Wir versorgen Sie mit einem Lieblings-80er nach dem nächsten. Und das den ganzen lieben langen Tag. Freuen wir uns jetzt schon drauf. Und der nächste Lieblings-80er kommt von den Bee Gees und heißt You and Again. Vorher gibt's aber noch Ihre tägliche Portion Alltagswissen.
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3: Warum sagt man Fokus, wenn man sich sehr konzentriert, wenn man die Aufmerksamkeit auf ein Thema richtet? Den Ursprung hat dieses Wort in der Antike. Bei den alten Römern war der Herd das Zentrum des Hauses. Dort kamen alle zusammen, die Wärme, Licht und Gesellschaft brauchten. Und dieser Herd nannte sich Fokus. Der deutsche Astronom Johannes Kepler nutzte das lateinische Wort Anfang des 17. Jahrhunderts, um den geometrischen Punkt zu benennen, an dem sich bei einer Linse Lichtstrahlen treffen und somit Wärme und Energie in einem Brennpunkt gebündelt werden. Daraus hat sich dann im 18. Jahrhundert die heutige Bedeutung entwickelt, dass Fokus das Hauptaugenmerk oder den Schwerpunkt der Aufmerksamkeit meint.
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6: Guten Morgen. Mexiko hat das Eröffnungsspiel der Fußball-Weltmeisterschaft gewonnen. Der Co-Gastgeber setzte sich am Abend im ersten Spiel des Turniers mit 2:0 gegen Südafrika durch. Zuvor war die Fußball-Weltmeisterschaft mit einer bunten Feier im Aztekenstadion eröffnet worden. Rund um das Stadion setzte die mexikanische Polizei Tränengas und Schlagstöcke ein. Etwa 2000 Demonstranten wollten sich mit Gewalt Zugang zum Eröffnungsspiel verschaffen. Im zweiten Spiel des Turniers gewann Südkorea heute früh gegen Tschechien mit 2:1. Deutschland trifft in seinem ersten Spiel am Sonntagabend auf Curaçao. Um Mitternacht ist die Reform des europäischen Asylsystems in Kraft getreten. Es soll schnellere Asylentscheidungen und konsequentere Abschiebungen geben. Und die EU will verhindern, dass Schutzsuchende in der Europäischen Union weiterziehen. Von zentraler Bedeutung sind neue Asylgrenzverfahren an deutschen Flughäfen. Hier wird entschieden, ob ein Geflüchteter einreisen darf, ein Schnellverfahren am Flughafen bekommt oder zurückgeführt wird. Dazu geht heute am BER in Schönefeld ein Zentrum für Außengrenzverfahren in Betrieb. Auf Damentoiletten der Hochschule für Wirtschaft und Recht in Lichtenberg sind Kameras entdeckt worden. Die Berliner Polizei hat die Kameras sichergestellt und untersucht sie kriminaltechnisch. Die Geräte waren mit einem Klettverschluss an Mülleimern angebracht. Es soll sich um recht einfache Geräte handeln, die die Aufnahmen speichern, diese aber nicht online senden können. Die Hochschule hat mittlerweile ein psychologisches Betreuungsangebot für Betroffene bzw. nun verunsicherte Studentinnen eingerichtet. Beim Wechsel von der Grund- auf die Oberschule gibt es hier in Berlin auch diesmal wieder viele Enttäuschungen. Eine erste Auswertung ergibt, dass jeder 10. Bewerber alle 3 Wunschschulen verfehlte. Unter dem Strich müssen rund 2.800 Kinder auf Schulen verteilt werden, die weniger stark nachgefragt waren. Außerdem bleibt es dabei, seit es schwerer ist, aufs Gymnasium zu kommen, bleiben in vielen Gymnasien Plätze frei. In Sekundarschulen müssen dafür zusätzliche Klassen eingerichtet werden. In den USA will der Raumfahrtkonzern SpaceX heute den größten Börsengang der Geschichte feiern. Gründer Elon Musk wird damit zum ersten Menschen mit einem Vermögen von mehr als einer Billion Dollar. Musk hatte das Unternehmen vor knapp 25 Jahren gegründet mit dem Ziel, Technologien für eine Besiedlung des Mars zu entwickeln. Bisher schreibt SpaceX rote Zahlen. Das liegt unter anderem an den hohen Kosten für die Entwicklung der großen Rakete Starship.
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7: Mit Alexandra Eckel. Signal- und Weichenarbeiten bei der S-Bahn sorgen ab heute für Einschränkungen im Südosten Berlins. Die Bauarbeiten sind nötig, um das neue elektronische Stellwerk Schöneweide in Betrieb zu nehmen. Während der Bauarbeiten ist der S-Bahn-Verkehr bis zum 6. Juli zwischen den Bahnhöfen Altglienicke, Grünau, Spindlersfeld, Schöneweide und Baumschulenweg komplett unterbrochen.
4: Kurz nach 6 ist es Guten Morgen, der Berliner Rundfunk 91.4. Für viele, die sonst ins Büro fahren, steht freitags meist Homeoffice auf dem Programm. Auf den Straßen ist es deshalb nicht ganz so voll. Wir schauen mal, ob das auch heute so ist. Schmitti im Verkehrsstudio.
8: Jo, schönen guten Morgen. Also im Moment sehe ich nichts. Es sieht überall wirklich sehr gut aus auf den Straßen in Berlin und Brandenburg. Keine größeren Staus, aber fahren Sie bitte nicht zu schnell. Die Polizei ist schon fleißig, hat aufgebaut. Die ersten Blitzer, Klinike Nordbahn, Alte Schildower Straße, in Selchow in der Glasower Straße, dann in Eggersdorf auf der Altlandsberger Chaussee, B5 in Höhe Georgenthal und auf der A10 im südlichen Berliner Ring Richtung Magdeburg direkt im Dreieck Nuttetal. Fahren Sie schön vorsichtig. Wenn Sie Staus und Blitzer noch ergänzen wollen, rufen Sie mich gern an. Berlin 201 91 390.
4: Fenster zu, bevor sie aus dem Haus gehen, sage ich sowieso immer in meiner Funktion als Polizistentochter, die gelernt hat, ein gekipptes Fenster ist ein offenes Fenster. Und außerdem sage ich Ihnen das heute aber auch als Wetterbeauftragte hier am Morgen. An diesem Freitag ziehen nach einem freundlichen Start dichte Wolken über uns hinweg und die haben auch immer wieder Schauer im Gepäck. Die Sonne kommt dann nur noch selten raus, bei 19 Grad höchstens. Aktuell haben wir Frühtemperaturen um 10 bis 11 Grad. Am Wochenende bleibt uns das wechselhafte Wetter erhalten. Dann wird es auch noch windig sein und weiterhin zu kühl für die Jahreszeit. 21 Grad erwarten wir morgen. Am Sonntag geht es nur rauf auf 18 Grad.
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4: Mit Simone Panteleit und Team, guten Morgen. Nach dem ersten WM-Abend für viele, der ja etwas anders losging als geplant, kann ja mal... Mit Simone Panteleit und Team, guten Morgen. Nach dem ersten WM-Abend für viele, der ja etwas anders losging als geplant,

0: Der Ball rollt bei dieser Fußball-Weltmeisterschaft. Über die Eröffnungsfeier am Abend sprechen wir in dieser Stunde noch hier beim Berliner Rundfunk 91.4, damit Sie nachher bei der Arbeit mitreden können, auch wenn Sie sie selbst gar nicht gesehen haben. So, und jetzt nehmen wir Sie mit in die Kirche. Da können Sie in den kommenden Tagen und Wochen auch Fußball gucken mit Live-Musik. Das gibt es inzwischen regelmäßig in Berlin bei Europa- und Weltmeisterschaften in Schöneberg am Neulendorfplatz in der 12-Apostel-Kirche. Und wie das abläuft, hat sich unsere Kiez-Reporterin Lisa Wennemeyer zeigen lassen.
1: Die Leinwand ist schon aufgebaut, direkt vorm Altar. Und auch das Synetonium, das ist ein Instrument, was Stefan Graf von Bodmer quasi selbst entwickelt hat. Das ist ein Setup aus verschiedenen Keyboards und Synthesizern, womit er eigentlich Filmmusik macht. Aber so ein Fußballspiel kann ja schon mal dramatischer als so ein Blockbuster sein. Stefan, bist du eigentlich selbst Fußballfan?
2: Ja, klar.
1: Zum Glück hast du ja über deinen Keyboards auch einen kleinen Bildschirm, denn du spielst die Musik ja passend zum Spiel. Das heißt, wenn es dramatisch wird, dann wird ja auch die Musik dramatischer. Wie ist denn dann die Stimmung bei so einem Fußballkonzert?
2: Also die Leute, die ticken total aus. Echt? Das ist unglaublich. Ich glaube, ich habe das Gefühl, es ist viel mehr als bei Public Viewing. Ja. Und ich mache es einfach so, wie beim Film. Je dichter das ans Tor geht, desto dramatischer wird die Musik. Die schraubt sich immer höher, höher, höher. Und dann, nein, der Ball geht vorbei. Da muss ich eine Täuschungsausklingen Melodie spielen oder so. Ja, ja. Ja. Oder der Ball geht eben rein, dann Jubelakkorde und dann die Nationalhymne von dem Land, dass er das Tor geschossen hat oder so.
1: Ah, die gibt's dann auch noch hinterher.
2: Ja, die gibt's dann hinterher. Meistens kann ich die nicht durchspielen, weil dann geht das Spiel ja schon wieder weiter. Ja. Es ist alles unglaublich energiereich, ja. Also
1: ja, Stimmung wie beim Public Viewing. Und übrigens gibt's auch Bier. Ja, hier gibt's Bier in der Kirche.
2: Ja klar, Bier, Wein, Gin Tonic haben wir, Snacks, alles da.
1: So, jetzt hast du die Musik gerade schon so schön beschrieben. Wie klingt das, wenn man in Deutschland ein Tor schießt?
2: Ja, also erstmal Dribbling angreifen. Nein, der war nicht vorbei, aber jetzt geht's weiter. Und so weiter.
1: Das war ein Tor. Und das Spiel geht weiter. Da werde sogar ich zum Fußballfan. Stefan, was tippst du denn? Wer wird Weltmeister?
2: Oh, das würde ich nicht sagen. Ich kann nur sagen, die bessere Mannschaft kriegt die bessere Musik. Fertig aus.
0: Und wenn die dann auch noch gewinnt, sind doch alle happy. Die Fußballkonzerte in der 12-Apostel-Kirche in Schöneberg sind kostenlos. Spenden willkommen. Wir

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8: Guten Morgen. Die Fußballweltmeisterschaft hat begonnen. Im Eröffnungsspiel besiegte am Abend Co-Gastgeber Mexiko Südafrika mit 2:0. Im zweiten Spiel setzte sich Südkorea heute früh gegen Tschechien mit 2:1 durch. In der EU gelten seit Mitternacht neue Asylregeln. Dadurch sollen Asylverfahren beschleunigt und Nicht-Asylberechtigte schneller abgeschoben werden. Auf Damentoiletten der Hochschule für Wirtschaft und Recht in Lichtenberg sind Kameras entdeckt worden. Die Polizei hat die Kameras sichergestellt und untersucht sie. In den USA will der Raumfahrtkonzern SpaceX von Elon Musk heute den größten Börsengang der Geschichte feiern. Musk wird damit zum ersten Billionär überhaupt.
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9: Mit Alexandra Eckel. Vor dem Amtsgericht Tiergarten beginnt heute der Prozess gegen einen Mann wegen versuchten gefährlichen Eingriffs in den Flugverkehr. Der Angeklagte soll mehrmals von seiner Wohnung aus über Funk Kontakt zum Bordpersonal von Flugzeugen aufgenommen haben. Dabei soll er Funkfrequenzen genutzt haben, die nur für den Flugverkehr freigegeben sind.
7: Kurz nach 6:30 ist es. Guten Morgen, der Berliner Rundfunk 91.4. So ganz ohne ein paar kleine Staus geht's ja nie auf den Straßen der Hauptstadt. Und da bahnt sich auch schon wieder ein bisschen was an. Mehr von Schmitti im Verkehrsstudio.
10: Ja, Stichwort Stadtring 100. Also planen Sie hier schon mal bitte Richtung Wedding. 7 Minuten mehr, ein Abhöhewegstraße bis zur Baustelle Detmolder. Und dann hat's auch noch einen Unfall gegeben auf der A113 stadtauswärts zwischen Neukölln und Spätstraße. Da ist jetzt erstmal die rechte Spur gesperrt. Geblitzt wird's. Kliniken Nordbahn, alte Schildower Straße, in Selchow Glasower Straße, Eggersdorf, Alt-Landsberger Chaussee, B5 in Höhe Georgenthal und A10 südlicher Berliner Ring Richtung Magdeburg direkt im Dreiknutertal. Dankeschön für Ihre Staus und Blitzer unter Berlin 201 91 390 und allen unterwegs eine gute Fahrt.
7: Es ist Tag der offenen Tür im Tierheim in Falkenberg. Die ILA findet in Schönefeld statt und im Grunewald spielt die internationale Elite im Damentennis bei den Berlin Tennis Open. Die Hauptstadt hat also mal wieder viel zu bieten am Wochenende, nur kein strahlend schönes Sommerwetter. Heute und auch in den kommenden beiden Tagen bleibt es bei dem inzwischen schon altbekannten Mix aus Sonne, Wolken sowie Schauern und ganz vereinzelten Gewittern. Am Wochenende wird es außerdem windig sein bei 21 Grad morgen am Samstag. Am Sonntag geht es noch auf 18 Grad und heute steigen die Temperaturen von aktuell 10 bis 11 auf maximal 19 Grad an.
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7: Mit Simone Panteleit und Team, wir feiern uns heute wieder mit Ihnen in Richtung Wochenende mit sehr geiler Musik. Auf den Überraschungs-80er freue ich mich ganz besonders. So eine Perle, ewig nicht gehört und völlig zu Unrecht etwas in Vergessenheit geraten. Und wir starten in die kommende halbe Stunde mit zwei absoluten 80er-Legenden. Gleich David Bowie, Absolute Beginners, nach Michael Jackson und Smooth Criminal. Einen wunderschönen guten Morgen.
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0: Sie hat begonnen. Die Zeit, in der viele von uns zu Couch-Experten werden, zu wenig Schlaf bekommen und viel zu viele Phrasen dreschen. Sowas wie, der Ball rollt, die nächsten 5 Wochen gehören der schönsten Nebensache der Welt und wie immer gilt, das Runde muss ins Eckige. Sebastian Pasotti aus den Nachrichten, völlig phrasenfrei. Du hast dir die WM-Eröffnungsfeier für uns angesehen, die ja viele nicht problemlos sehen konnten, weil das ZDF die ersten 7 Minuten verpennt hat und weil Magenta TV massive Tonprobleme hatte. Wie war's?
1: Kurzweilig, würde ich sagen. Wir sind ja durch Olympische Spiele doch stundenlange Zeremonien und Einmärsche von Nationen gewöhnt. In Mexiko-Stadt gestern Abend auch pompös, ja, aber straff durchgezogen. Gute 20, 25 Minuten dauerte die Feier. Und die war vor allem erstmal knallbunt. Indigene Kostüme, viel Pyrotechnik, ein gigantischer WM-Pokal. Der hatte sich vorher aus einer kleinen tempelartigen Bühne in der Spielfeldmitte des Rasens erhoben. Und natürlich auch überall die mexikanischen Farben grün, weiß, rot.
0: Und es wurde dann auch schnell musikalisch, vor allem dank Shakira.
1: Ja, nach 2010 hat der kolumbianische Superstar wieder den WM-Song beigesteuert. Diesmal heißt er aber nicht Waka Waka, sondern Dai Dai. Dai Dai heißt auf Italienisch sowas wie Los geht's. Warum Italienisch? Keine Ahnung, soll wohl einfach gut klingen. Danach wurden dann die 48 Flaggen der Teilnehmerländer reingetragen. Auch da lief alles zackig ab. Und dann gab's nach dem WM-Song noch die offizielle WM-Hymne von Andrea Bocelli und DJ David Guetta, DNA. So, wer jetzt auf den Geschmack gekommen ist, es gibt ja 3 Gastgeber, also auch 3 Eröffnungsfeiern. Klar, die kanadische ist heute Abend in Toronto, die US-amerikanische morgen in Los Angeles.
0: Lass uns nochmal kurz auf Mexiko gucken. Es gab ja Befürchtungen, dass es zu Ausschreitungen von streikenden Lehrern kommt und ganz friedlich ist es gestern Abend auch nicht geblieben.
1: Nein, es wollten sich etwa 2000 Demonstranten mit Gewalt Zugang zum Eröffnungsspiel verschaffen. Die mexikanische Polizei setzte daraufhin Tränengas und Schlagstöcke ein. Die ganz, ganz großen Krawalle, die befürchtet wurden, blieben aber dann doch aus.
0: Ja, Gott sei Dank. Die Fußball-WM 2026 ist eröffnet. Fußball wurde auch schon gespielt. Gastgeber Mexiko besiegt Südafrika 2:0 und Südkorea Tschechien 2:1. 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

0: Depeche Mode dürfen natürlich nicht fehlen, wenn wir das musikalisch beste Jahrzehnt ever hier feiern. Ja, und dann gibt's ja auch immer noch einen Griff in die Wundertüte.
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0: Anders als Sie weiß ich ja schon mindestens einen Tag vorher, welche Überraschungs-80er ich am 80er-Freitag spielen darf und kann mich dementsprechend darauf vorbereiten, schon mal reinhören, ein bisschen was drüber lesen. Oft sind das ja Songs, die man selbst auch nicht mehr so richtig auf dem Schirm hat, weil länger nicht mehr gehört. Den, der jetzt kommt, habe ich mir gestern gleich dreimal hintereinander gegeben und habe meinem Mann dann eine WhatsApp-Nachricht geschrieben, dass ich doch echt den allerbesten Job der Welt habe, weil ich mich beruflich mit so geiler Musik beschäftigen darf. Was für eine Hymne, endlich mal wieder im Radio, When the Night Comes von Joe Cocker.

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9: Es ist kurz vor sieben, jetzt alles, was wichtig ist aus Berlin-Brandenburg, Deutschland und der Welt. Hier ist Sebastian Pasutti.
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11: Guten Morgen. Mexiko hat das Eröffnungsspiel der Fußball-Weltmeisterschaft gewonnen. Der Co-Gastgeber setzte sich am Abend im ersten Spiel des Turniers mit 2:0 gegen Südafrika durch. Das zweite WM-Spiel gewann Südkorea heute früh gegen Tschechien mit 2:1. Vor dem ersten Spiel hatte es im Aztekenstadion von Mexiko-Stadt vor 80.000 Zuschauern eine bunte Eröffnungsfeier gegeben. Erstmals nehmen an der Fußballweltmeisterschaft 48 statt 32 Nationen teil. Deutschland spielt am Sonntagabend sein erstes Spiel gegen WM-Neuling Curaçao. In der Europäischen Union ist um Mitternacht das neue gemeinsame europäische Asylsystem in Kraft getreten. Die neuen Regeln sollen unter anderem verhindern, dass Asylbewerber innerhalb der EU weiterziehen. So sollen etwa Verfahren an den Außengrenzen schnellere Entscheidungen und konsequentere Abschiebungen ermöglichen. Da als Außengrenze auch Flughäfen gelten, eröffnet heute am BER in Schönefeld ein Zentrum für Außengrenzverfahren. In dem neuen Zentrum sollen Menschen mit geringen Chancen auf Asyl ein beschleunigtes Asylverfahren durchlaufen. In der Hochschule für Wirtschaft und Recht in Lichtenberg sind auf Damentoiletten Kameras entdeckt worden. Die Polizei hat sie sichergestellt und untersucht sie. Die Kameras waren mit Klettverschluss an Mülleimern angebracht. Sie konnten keine Live-Bilder ins Internet senden. Um an Aufzeichnungen zu kommen, mussten sie abgenommen werden. Unklar ist, wie oft das geschehen ist. Für betroffene und nun verunsicherte Studentinnen hat die Hochschule ein psychologisches Betreuungsangebot eingerichtet. In diesen Tagen bekommen Berliner Grundschülerinnen und Schüler Bescheid, auf welcher Oberschule sie einen Platz bekommen haben. Bei jeder oder jedem 10. Kind dürfte die Enttäuschung groß sein. Sie haben keinen Platz an einer der 3 Wunschschulen bekommen. Das betrifft etwa 2.800 Kinder. Sie werden nun auf Schulen verteilt, die weniger stark nachgefragt waren. Außerdem müssen viele Sekundarschulen wieder mehr Klassen einrichten. Das liegt unter anderem an den schärferen Zugangsvoraussetzungen zum Gymnasium. Der Weltraumkonzern SpaceX von Elon Musk steckt tief in den roten Zahlen. Trotzdem wird der Konzern heute den größten Börsengang in der bisherigen Geschichte hinlegen. Gründer Elon Musk wird mit dem Börsengang zum ersten Billionär der Geschichte. Vor knapp 25 Jahren hatte er das Unternehmen gegründet mit dem Ziel, Technologien für eine Besiedlung des Mars zu entwickeln.
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9: Mit Alexandra Eckel. Signal- und Weichenarbeiten bei der S-Bahn sorgen ab heute für Einschränkungen im Südosten Berlins. Die Bauarbeiten sind nötig, um das neue elektronische Stellwerk Schöneweide in Betrieb zu nehmen. Während der Bauarbeiten ist der S-Bahn-Verkehr bis zum 6. Juli zwischen den Bahnhöfen Altglienicke, Grünau, Spindlersfeld, Schöneweide und Baumschulenweg komplett unterbrochen.
0: Kurz nach 7 ist es guten Morgen, der Berliner Rundfunk 91.4. Die Lage ist übersichtlich, aber natürlich kostet der Stadtring A100 wieder ein bisschen Zeit heute. Mehr von Schmitti im Verkehrsstudio.
12: Ja, also im Moment sind es 10 Minuten mehr in Fahrtrichtung Wedding ab Höhe Innsbrucker Platz bis zur Baustelle Detmolder. Dann Vorsicht auf der A113 stadtauswärts. Zwischen Dreieck-Neukölln und Spätstraße ist die rechte Spur nach einem Unfall gesperrt. Und einmal bitte noch Achtung, wenn Sie auf der A11 in Richtung Berlin unterwegs sind, direkt im Dreieck Barnim liegen auf der Überleitung zur A10 in Richtung Hamburg Gegenstände auf der Fahrbahn. Es wird geblitzt im Weddinger Barfußstraße, Potsdam Karl-Liebknecht-Straße, Eggersdorf Alt-Landsberger Chaussee, B5 in Höhe Wustermark und A9 Richtung Berlin direkt im Dreieck Potsdam. Dankeschön für Ihre Staus und Blitzer unter Berlin 201 91 390 und allen unterwegs eine gute und sichere Fahrt.
0: Sommerlight würde ich das mal nennen, was wir hier gerade haben in Berlin und Brandenburg. Am Himmel sind nach einem ganz freundlichen Start auch heute dichte Wolken unterwegs, die sich da ganz schön breit machen. Und außerdem haben sie Schauer und einzelne Gewitter im Gepäck bei 19 Grad maximal. 10 bis 11 Grad haben wir aktuell. Am Wochenende gibt es keine Wetteränderung, auch dann geht es wechselhaft und dazu auch noch windig weiter bei 21 Grad morgen am Samstag und nur 18 Grad am Sonntag.
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0: Mit Simone Panteleit und Team einen wunderschönen guten Morgen. Bei uns hält sich die WM-Begeisterung ehrlich gesagt noch so ein bisschen in Grenzen. Wie sieht's bei Ihnen aus? Haben Sie Fähnchen am Auto? Gehen Sie im Trikot zur Arbeit? Wird getippt mit den Kollegen? Unser Berlin-Reporter Christian Fuchs fragt gleich nach, wie groß die Fußball-Euphorie hier bei uns in der Stadt aktuell ist, um 7.20 Uhr.
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0: 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Bei mir ist jetzt Marion aus Marienfelde. Hallo, guten Morgen.
2: Guten Morgen.
0: Marion hat noch nie irgendwas beim Radio geschenkt bekommen.
2: Richtig.
0: Und deswegen wird das jetzt auf jeden Fall klappen, bin ich mir ganz sicher, Marion.
2: Mal sehen, ich würde mich freuen.
0: Okay, es ist eine herrlich absurde Frage. Los geht's. Welche Band verlangte Backstage allen Ernstes M&Ms, aber ausdrücklich ohne ein einziges braunes Exemplar? War es A, Aerosmith oder B, Van Halen?
2: Oh, ich habe es letztens gehört. Van Halen, würde ich sagen.
0: Mhm. Das hast du im Radio gehört?
2: Ja, dann war es Aerosmith.
0: Ich will die ja gar nicht hier beeinflussen oder so. Ich will nur ein bisschen mit dir plaudern, woher du glaubst, das zu wissen.
2: Also ich habe es mal gehört, aber dann machen wir Aerosmith. Oder? Na, ich nehme die ersten.
0: Die du mir zuerst gesagt hast?
2: Ja.
0: Van Halen. Okay, logge ich ein und es stimmt.
2: Nein.
0: Die hatten in den 80ern tatsächlich diesen sehr ungewöhnlichen Wunsch. In der Garderobe musste eine Schale mit diesen Schokolinsen von M&M stehen, allerdings ohne die braunen. Und es klingt jetzt nach einer Rockstar-Allüre. Dahinter hat aber ein ganz anderer, sehr cleverer Gedanke gesteckt. Die Band ist nämlich damals mit einem riesigen Bühnenequipment, tonnenschwerem Showzeug gereist und aufwendiger Technik. Und wenn die braunen M&Ms nicht in der Schale lagen, dann wussten Van Halen direkt, der Veranstalter hat den Vertrag gelesen. Wenn die da drin lagen, dann wussten die, okay, die haben nicht richtig aufgepasst. Und dann wurde nochmal genau geprüft, ob auch die ganzen wichtigen Sicherheitsvorschriften eingehalten wurden.
2: Ja, genau. Ich hatte es da irgendwo mal im Fernsehen gehört, bei irgendeiner Quiz-Sendung. Ja, genau.
0: Siehst du. Und jetzt hat es dir geholfen, du bekommst 50 Euro Sommertaschengeld.
2: Ach, das ist ja toll. Also lieben Dank. Ich habe mich so gefreut, mit dir zu telefonieren.
0: Oh, danke schön. Gleichfalls. Und wir hören jetzt auch Van Halen am großen 80er Freitag.
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0: Drei rote Karten in einem WM-Eröffnungsspiel, das gab's so auch noch nicht. Gastgeber Mexiko jedenfalls ist logischerweise glücklich mit dem Sieg gegen Südafrika, war ja auch völlig verdient. Hier ist der Berliner Rundfunk 91.4 mit Simone Panteleit und Team am großen 80er-Freitag. Ja, und jetzt, wo die Spiele laufen, an Sie die Frage, wie groß ist bei Ihnen die WM-Euphorie? Die deutsche Mannschaft spielt am Sonntagabend ab 19 Uhr zum ersten Mal überhaupt gegen Curaçao. Unser Berlin-Reporter Christian Fuchs fragt nach am Alexanderplatz.
1: Also wenn man sich so die Fassaden und die Geschäfte anguckt, dann ist das auf jeden Fall eine 10 von 10 mit der WM-Euphorie. Ne? An der Galeria Kaufhof zum Beispiel riesengroße Spielerbilder zum Beispiel von Florian Wirtz. Sie wissen schon, Kartoffeln auf die 1. Auf der gegenüberliegenden Seite, naja gut, da ist ein Sportartikelgeschäft sowieso. Aber auch in den ganz normalen Klamottenläden hängen zum Beispiel Trikots in den Schaufenstern. Und dann fragt man so die Leute.
2: Dieses Jahr ist sie eigentlich kaum vorhanden. Also ich bin jetzt nicht super aufgeregt auf die WM. Irgendwie das ganze Land ist jetzt nicht so in WM-Stimmung, ist mein Gefühl.
1: Ich wollte bloß fragen, wie groß die WM-Begeisterung bei Ihnen ist. So gar nicht?
3: Gar nicht, so aber.
1: Warum?
3: Okay.
1: Ja, so ging das doch eine ganze Weile weiter. Eigentlich jeder, mit dem ich gesprochen habe, hat gesagt, naja, ich gucke maximal vielleicht mal die Deutschland-Spiele, weiß ich nicht. War schon ein bisschen verzweifelt. Und dann habe ich Carsten getroffen.
4: Brennen dafür.
5: WM ist immer.
1: Haben Sie gestern geguckt?
5: Ja.
1: Und wie war's?
5: Super. Schönes Spiel, drei rote Karten. Immer mehr schön Spektakel.
1: Ja.
5: Ein paar Kumpels, 6 bis 10 Leute sind immer unterwegs irgendwo, wo es jetzt gibt. Meine ist ja nicht.
1: Also so Public Viewing so gucken.
5: Ja, na ja, klar, da macht's am meisten Spaß. Gerade die Deutschlandspiele.
1: Ja.
5: Ansonsten. Ja, die anderen Spiele gucke ich zu Hause.
1: Ja, ja, ja.
5: So wie die Frau das zulässt.
1: Alles klar.
5: 104 Spiele ist ja schon ein bisschen viel.
1: Ja, ja, ja. Habe ich ja doch noch einen gefunden.
5: Ja, ist schon traurig, oder?
1: Das ja, weiß ich nicht. Die meisten sagen, das ist mir total wurscht.
5: Ja, nee. WM ist WM. Da geht nichts Höheres.
1: Ja. WM ist WM, aber vielleicht ändert sich das mit der Euphorie ja auch noch mal ein bisschen, je weiter die deutsche Mannschaft dann am Ende kommt.
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8: 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Jetzt alles, was wichtig ist aus Berlin-Brandenburg, Deutschland und der Welt. Hier ist Sebastian Pasotti.
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10: Guten Morgen. Mexiko hat das Eröffnungsspiel der Fußball-Weltmeisterschaft gewonnen. Der Co-Gastgeber setzte sich am Abend im ersten Spiel des Turniers mit 2:0 gegen Südafrika durch. Heute früh gewann dann Südkorea gegen Tschechien mit 2:1. Um Mitternacht ist die Reform des europäischen Asylsystems in Kraft getreten. Es soll schnellere Asylentscheidungen und konsequentere Abschiebungen geben. Unter anderem wird es bestimmte Asylverfahren auch in einem neuen Zentrum für Außengrenzverfahren am BER geben. In der Hochschule für Wirtschaft und Recht in Lichtenberg sind auf Damentoiletten Kameras entdeckt worden. Die Polizei hat sie sichergestellt und untersucht sie. Der Weltraumkonzern SpaceX wird heute den bisher größten Börsengang hinlegen. Gründer Elon Musk wird mit dem Börsengang zum ersten Billionär der Geschichte.
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11: Mit Alexandra Eckel. Vor dem Amtsgericht Tiergarten beginnt heute der Prozess gegen einen Mann wegen versuchten gefährlichen Eingriffs in den Flugverkehr. Der Angeklagte soll mehrmals von seiner Wohnung aus über Funk Kontakt zum Bordpersonal von Flugzeugen aufgenommen haben. Dabei soll er Funkfrequenzen genutzt haben, die nur für den Flugverkehr freigegeben sind.
8: Kurz nach 7:30 ist es. Guten Morgen, der Berliner Rundfunk 91.4. Als Autofahrer fiebert man doch die ganze Woche auf den Freitag hin, oder? Wenigstens einen Tag in der Woche, an dem morgens nicht ganz so viel los ist. Hier ist ein Update von Schmitti im Verkehrsstudio.
12: Ja, und auch heute alles noch ein bisschen Suche auf den Straßen, also 100. Ja, das haben wir dann eigentlich jeden Morgen Richtung Wedding. Knapp 10 Minuten anstehen hier ab Innsbrucker Platz bis zur Detmolder Straße. In der Gegenrichtung vor der Ausfahrt zur Straße am Treptower Park sind es etwa 6 Minuten mehr und dann noch ein kleines bisschen Stop and Go, B1, B5 einwärts im Bereich Alt-Biesdorf und noch auf der Landsbergallee statt einwärts vor den Marzahner Brücken. Das sind aber nur so 3-4 Minuten. Geblitzt wird aktuell Wedding-Barfußstraße, Potsdam-Karl-Liebknecht-Straße, Hennekendorf, Rehfelder Straße, B96 zwischen dem Abzweig Groß-Kienitz und Glasow und auf der A13 Richtung Dresden zwischen Karlau und Bronco. Dankeschön für Ihre Staus und Blitzer unter Berlin 201 91 390 und allen eine gute Fahrt.
8: Nächste Woche wird geschwitzt. Stand jetzt gibt es Donnerstag und Freitag Höchsttemperaturen um so 30 Grad. Heute früh möchte man dagegen fast nochmal die Heizung aufdrehen bei Werten um 10 bis 11 Grad. 19 Grad werden noch daraus und dazu gibt es sonnige Abschnitte im Mix mit Wolken, relativ vielen Wolken und natürlich haben die auch wieder Schauer und einzelne Gewitter im Gepäck. Nicht nur heute, sondern auch am Wochenende und da wird es dann auch noch recht windig sein. An den Temperaturen ändert sich vorerst auch nichts.
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8: Wir sind für Sie am Start, Simone Panteleit und Team mit lauter Lieblings-80ern. Unserem Überraschungs-80er der Stunde, der damals für ziemlich Aufregung gesorgt hat. Und mit Ihrer täglichen Portion Alltagswissen, warum darum. Da geht's gleich um ein sehr spannendes Wort, um das Wort Fokus. Seit gestern liegt der Fokus bei vielen Menschen auf dem Fußball. Und das geht vermutlich noch so bis zum Ende der WM am 19. Juli. Ja, aber warum nennt man das eigentlich so, wenn die Aufmerksamkeit auf ein Thema gerichtet ist? Warum sagt man dazu Fokus? Die Geschichte ist sehr alt und sehr cool und die erzähle ich Ihnen gleich um 7.40 Uhr.
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0: Guten Morgen um 7.43 Uhr.
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0: Warum sagt man Fokus, wenn man sich sehr konzentriert, wenn man die Aufmerksamkeit auf ein Thema richtet? Den Ursprung hat dieses Wort in der Antike. Bei den alten Römern war der Herd das Zentrum des Hauses. Dort kamen alle zusammen, die Wärme, Licht und Gesellschaft brauchten. Und dieser Herd nannte sich Fokus. Der deutsche Astronom Johannes Kepler nutzte das lateinische Wort Anfang des 17. Jahrhunderts, um den geometrischen Punkt zu benennen, an dem sich bei einer Linse Lichtstrahlen treffen und somit Wärme und Energie in einem Brennpunkt gebündelt werden. Daraus hat sich dann im 18. Jahrhundert die heutige Bedeutung entwickelt, dass Fokus das Hauptaugenmerk oder den Schwerpunkt der Aufmerksamkeit meint.
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0: West End Girls, die Pet Shop Boys am großen 80er Freitag.
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0: Ja, und der zeigt ganz gut, dass das damals noch andere Zeiten waren. Ich weiß noch, als ich als Teenie zum ersten Mal zu Hause gesagt habe, dass ich etwas geil finde, war meine Mutter total geschockt. Das sagt man doch nicht. Ähnlich muss es den Kollegen der englischen BBC gegangen sein, als 1987 der neueste Song von George Michael rauskam. Und die haben den dann tatsächlich nicht gespielt, weil darin das Wort Sex vorkam. Macht man auch nicht. Hat dem Song nicht geschadet, wurde trotzdem ein Riesenhit, auch wenn er zwischenzeitlich so ein bisschen in Vergessenheit geraten ist. Und deshalb kramen wir ihn ja jetzt auch nochmal raus. Eine sehr geile Nummer. Sorry, Mama. Hier ist George Michael, I Want Your Sex.

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9: Guten Morgen. Mexiko hat das Eröffnungsspiel der Fußball-Weltmeisterschaft gewonnen. Der Co-Gastgeber setzte sich am Abend im ersten Spiel des Turniers mit 2:0 gegen Südafrika durch. Zuvor war die Fußball-Weltmeisterschaft mit einer bunten Feier im Aztekenstadion eröffnet worden. Rund um das Stadion setzte die mexikanische Polizei Tränengas und Schlagstöcke ein. Etwa 2000 Demonstranten wollten sich mit Gewalt Zugang zum Eröffnungsspiel verschaffen. Im zweiten Spiel des Turniers gewann Südkorea heute früh gegen Tschechien mit 2:1. Deutschland trifft in seinem ersten Spiel am Sonntagabend auf Curaçao. Um Mitternacht ist die Reform des europäischen Asylsystems in Kraft getreten. Es soll schnellere Asylentscheidungen und konsequentere Abschiebungen geben. Und die EU will verhindern, dass Schutzsuchende in der Europäischen Union weiterziehen. Von zentraler Bedeutung sind neue Asylgrenzverfahren an deutschen Flughäfen. Hier wird entschieden, ob ein Geflüchteter einreisen darf, ein Schnellverfahren am Flughafen bekommt oder zurückgeführt wird. Dazu geht heute am BER in Schönefeld ein Zentrum für Außengrenzverfahren in Betrieb. Auf Damentoiletten der Hochschule für Wirtschaft und Recht in Lichtenberg sind Kameras entdeckt worden. Die Berliner Polizei hat die Kameras sichergestellt und untersucht sie kriminaltechnisch. Die Geräte waren mit einem Klettverschluss an Mülleimern angebracht. Es soll sich um recht einfache Geräte handeln, die die Aufnahmen speichern, diese aber nicht online senden können. Die Hochschule hat mittlerweile ein psychologisches Betreuungsangebot für Betroffene bzw. nun verunsicherte Studentinnen eingerichtet. Beim Wechsel von der Grund- auf die Oberschule gibt es hier in Berlin auch diesmal wieder viele Enttäuschungen. Eine erste Auswertung ergibt, dass jeder 10. Bewerber alle 3 Wunschschulen verfehlte. Unter dem Strich müssen rund 2.800 Kinder auf Schulen verteilt werden, die weniger stark nachgefragt waren. Außerdem bleibt es dabei, seit es schwerer ist, aufs Gymnasium zu kommen, bleiben in vielen Gymnasien Plätze frei. In Sekundarschulen müssen dafür zusätzliche Klassen eingerichtet werden. In den USA will der Raumfahrtkonzern SpaceX heute den größten Börsengang der Geschichte feiern. Gründer Elon Musk wird damit zum ersten Menschen mit einem Vermögen von mehr als $1 Billion. Musk hatte das Unternehmen vor knapp 25 Jahren gegründet mit dem Ziel, Technologien für eine Besiedlung des Mars zu entwickeln. Bisher schreibt SpaceX rote Zahlen. Das liegt unter anderem an den hohen Kosten für die Entwicklung der großen Rakete Starship.
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11: Mit Alexandra Eckel. Signal- und Weichenarbeiten bei der S-Bahn sorgen ab heute für Einschränkungen im Südosten Berlins. Die Bauarbeiten sind nötig, um das neue elektronische Stellwerk Schöneweide in Betrieb zu nehmen. Während der Bauarbeiten ist der S-Bahn-Verkehr bis zum 6. Juli zwischen den Bahnhöfen Altklinike, Grünau, Spindlersfeld, Schöneweide und Baumschulenweg komplett unterbrochen.
8: Kurz nach 8 ist es. Guten Morgen, der Berliner Rundfunk 91.4. Jetzt ist es doch noch ein bisschen voller geworden, unter anderem auf den Autobahnen. Mehr von Schmitti im Verkehrsstudio.
12: Schönen guten Morgen. Also auf der 100 Richtung Wedding jetzt aktuell 10 Minuten plus ab dem Innsbrucker Platz. In der Gegenrichtung rund 6 Minuten Verzögerung ab dem Jakob-Kaiser-Platz bis zum Dreieck-Funkturm. Und dann nochmal fast 10 Minuten warten vor der Ausfahrt zur Straße am Treptower Park. Auf der A2 Richtung Berlin bitte Achtung zwischen Ziesa und Wollin. Da ist nach einem Unfall die rechte Spur blockiert und gekracht hat es auch in Geltow in der Haufstraße. Zwischen auf dem Berge und Kaputer Straße gibt es deshalb in beiden Richtungen Behinderung. Die neuesten Blitzer, Wedding Afrikanische Straße, Charlottenburg auf dem Saatwinkler Damm, in Hakenfeld in der Goldstraße, in Frankfurt Weinbergweg und A13 Richtung Dresden zwischen Kahlo und Bronco. Dankeschön für Ihre Staus und Blitzer unter Berlin 201 91 390 und eine gute Fahrt wünsche ich.
8: Alles wie gehabt beim Wetter. An diesem Freitag ziehen nach einem freundlichen Start dichtere Wolken über uns hinweg und die haben auch immer wieder Schauer im Gepäck. Die Sonne kommt dann nur selten raus, bei 19 Grad höchstens, aktuell Frühtemperaturen um 11 Grad. Am Wochenende bleibt uns das wechselhafte Wetter erhalten, dann wird es auch noch windig sein und weiterhin zu kühl für die Jahreszeit. 21 Grad erwarten wir morgen, am Sonntag geht es nur rauf auf 18 Grad.
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8: Mit Simone Panteleit und Team einen wunderschönen guten Morgen. Die Bezirke sind überfordert mit der Bekämpfung des Eichenprozessionsspinners. Wir haben ja schon darüber berichtet. Das Problem ist, dass dieses Tier nicht einfach an der Bezirksgrenze Halt macht und wieder umdreht und sich nur in einem Bezirk aufhält. In ihrem Brief an den Senat fordern die Bezirke Unterstützung und mehr Zentralisierung. Ab nächster Woche kommt Bewegung in die Sache. Was der Senat für den kommenden Montag plant, sagt Ihnen unser Berlin-Reporter Christian Fuchs gleich um 8.10 Uhr nach Sheila E. zusammen mit Prince und nach Baltimore.
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0: Ein kleines Tier sorgt für sehr viel Unruhe und Unmut hier bei uns in der Stadt. Haben wir ja schon mehrfach darüber berichtet hier beim Berliner Rundfunk 91.4. Der Eichenprozessionsspinner macht Probleme und deswegen haben die Bezirke in dieser Woche einen Brief an den Senat geschrieben. Sie wollen mehr Geld für die Bekämpfung haben, eine gemeinsame Koordination der Maßnahmen und dass der Eichenprozessionsspinner als Gesundheitsgefahr eingestuft wird. Unser Berlin-Reporter Christian Fuchs war in den vergangenen Tagen in den Bezirken unterwegs, hat sich die betroffenen Orte angeschaut. Christian, wie reagiert der Senat jetzt?
1: Naja, der Senat reagiert erstmal vorsichtig, aber klar war, es muss ja irgendeine Reaktion kommen. Die Bezirke haben wirklich alle sich zusammengetan, den Senat um eine Hilfe gebeten. Und naja, wenn man da gar nicht drauf reagiert, das wäre schon auch irgendwie eine krasse Aussage. Jetzt hat man zumindest irgendwie gesagt, es soll

0: nächste Woche ein Treffen geben. Ich habe alle Senatsverwaltungen angeschrieben, da kam dann zurück. Es ist noch kein fester Termin, aber unter der quasi Leitung der Senatsumweltverwaltung sollen sich dann alle zusammentun. Es soll ein gemeinsames Treffen geben. Da will man konstruktiv an Lösungen arbeiten. Mal gucken, wie die dann aussehen.
1: Im September ist Berlin-Wahl. Bis dahin wird es aber nichts mehr.
0: Ja, das wäre dann im Grunde fürs nächste Jahr. Für dieses Jahr ist man schon fast durch. Der Eichenprozessionsspinner, das geht ja jetzt auch schon eine ganze Weile. Das heißt, in den nächsten Tagen, spätestens in 2 Wochen, ist das Thema für dieses Jahr durch. Jetzt geht es natürlich darum, dann auch fürs nächste Jahr dann schon Maßnahmen zu ergreifen, sich zusammenzuschließen, vielleicht eine Taskforce irgendwie zu bilden. Frankfurt am Main hat ganz gut vorgemacht. An denen könnte man sich vielleicht orientieren. Die haben genau das gemacht. Mehr Geld zur Verfügung gestellt, eine gemeinsame Strategie entwickelt und siehe da, da ist es dieses Jahr deutlich geringer ausgefallen mit dem Eichenprozessionsspinner als noch in den vergangenen Jahren.
1: Und es ist ja gar nicht so verkehrt, sich was abzugucken, was woanders gut läuft. Am Montag ist jetzt also erstmal Krisentreffen in Sachen Eichenprozessionsspinner. Was dabei herauskommt, hören Sie dann natürlich hier beim Berliner Rundfunk 91.4. Wir kümmern uns.

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14: Guten Morgen. Die Fußballweltmeisterschaft hat begonnen. Im Eröffnungsspiel besiegte am Abend Co-Gastgeber Mexiko Südafrika mit 2:0. Im zweiten Spiel setzte sich Südkorea heute früh gegen Tschechien mit 2:1 durch. In der EU gelten seit Mitternacht neue Asylregeln. Dadurch sollen Asylverfahren beschleunigt und Nicht-Asylberechtigte schneller abgeschoben werden. Auf Damentoiletten der Hochschule für Wirtschaft und Recht in Lichtenberg sind Kameras entdeckt worden. Die Polizei hat die Kameras sichergestellt und untersucht sie. In den USA will der Raumfahrtkonzern SpaceX von Elon Musk heute den größten Börsengang der Geschichte feiern. Musk wird damit zum ersten Billionär überhaupt.
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15: Mit Alexandra Eckel. Vor dem Amtsgericht Tiergarten beginnt heute der Prozess gegen einen Mann wegen versuchten gefährlichen Eingriffs in den Flugverkehr. Der Angeklagte soll mehrmals von seiner Wohnung aus über Funk Kontakt zum Bordpersonal von Flugzeugen aufgenommen haben. Dabei soll er Funkfrequenzen genutzt haben, die nur für den Flugverkehr freigegeben sind.
13: Kurz nach 8:30 am Freitag. Guten Morgen, der Berliner Rundfunk 91.4. Es gibt ein paar kleinere Staus hier in Berlin, jetzt aber leider auch Unfälle in Brandenburg. Die Einzelheiten hat Schmidti für Sie im Verkehrsstudio.
16: Guten Morgen, wir gucken uns zuerst mal die A100 an. Richtung Wedding bleibt es bei 10 Minuten plus ab dem Innsbrucker Platz. In Friedrichshain auf der Künaststraße beidseitig anstehen, teilweise bis zu 15 Minuten. Dann Achtung auf der Avusstadt einwärts. Zwischen Hüttenweg und dem Dreieck-Funkturm blockierten Liegenbleiber die rechte Spur. Auf der A2 hat es in Fahrtrichtung Berlin gekracht. Zwischen Zieser und Wollin die rechte Spur ist blockiert. Davor inzwischen 6 Kilometer Stau mit 20 Minuten Wartezeit. Und in Rangsdorf ist die Großmachnower Straße zwischen Sachsenkorse und Grenzweg nach einem Unfall komplett gesperrt. Geblitzt wird Prenzlauer Berg in der Wisbierstraße, Charlottenburg auf dem Saatwinkler Damm, in Französisch Buchholz in der Triftstraße, in Fürstenwalde in der Hegelstraße und A10 südlicher Berliner Ring im Dreieck Werder Richtung Magdeburg, genau auf der Überleitung zur A2. Kommen Sie gut an, danke für Ihre Staus und Blitzer unter Berlin 201 91 390.
13: Noch ist der Sommer on hold. Heute und auch in den kommenden beiden Tagen bleibt es bei dem inzwischen schon altbekannten Mix aus Sonne, Wolken sowie Schauern und vereinzelten Gewittern. Am Wochenende wird es außerdem windig sein bei 21 Grad. Morgen am Samstag, am Sonntag geht es nur rauf auf 18 Grad. Und heute steigen die Temperaturen von aktuell 10 bis 13 auf maximal 19 Grad an.
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13: Ja, endlich ist er wieder da und damit machen wir es uns schön am für Sie hoffentlich letzten Arbeitstag dieser Woche. Simone Panteleit und Team hier, jetzt mit einer Frau, die gerade ihr Comeback angekündigt hat. Heidi Stern, besser bekannt als Jennifer Rush, hat vor kurzem im deutschen Fernsehen erzählt, dass sie an einem neuen Album arbeitet und hat da auch gesagt, dass sie Berlin sehr liebt und Spargel. Sehr sympathisch. Wir hören sie jetzt mit Destiny.
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0: der Traum von der Eroberung des Weltraums als Aktie. SpaceX könnte heute den größten Börsenstart aller Zeiten hinlegen, dann 1,75 Billionen Dollar wert sein. Und Gründer Elon Musk könnte zum ersten Billionär der Welt werden. Hier ist der Berliner Rundfunk 91.4 mit Simone Panteleit und Team am Freitag. Ja, es gibt nicht wenige, die entwickeln jetzt FOMO, die Angst, was zu verpassen, obwohl die Aktie einen Ausgabepreis vor Börsenstart zwischen 130 und 160 Dollar hat, also kein Schnäppchen ist. Trotzdem hat man diesen Apple-Effekt, ne? Was, wenn man später denkt, wäre ich doch mal eingestiegen, dann hätte ich jetzt keine finanziellen Probleme mehr. Aber die Profis an den Börsen, die sind gar nicht mal so euphorisch, oder? Ferenc Reinke aus der Redaktion?
1: Also ganz klar ist, die SpaceX-Aktie zu kaufen vor dem Start, das ist wie ins Wettbüro gehen und das Geld da auf den Tresen zu knallen. Die Billionenbewertung, die ist ja nur eine Erwartung und es gibt Analysten, die schätzen den Wert des Unternehmens eher bei der Hälfte. Gut möglich also, dass wer abwartet, nach dem Börsengang zu besseren Preisen einsteigen könnte.
0: Gut, aber selbst dann gäbe es aus Sicht kritischer Anleger und auch Anlegerschützer gute Gründe, nicht einzusteigen.
1: Einmal hat SpaceX zuletzt sehr hohe Verluste gemacht, weil sie viel in künstliche Intelligenz investiert haben. Dazu kommt, dass man als Privatanleger im Grunde kaum Stimmrechte haben wird. Elon Musk steuert SpaceX, wie er will. Er hat dafür gesorgt, dass er im Grunde unkündbar ist. Wichtige Posten, Gehälter im oberen Management, darüber bestimmt er und nicht, so wie das sonst üblich ist, unabhängige Experten. Dazu hat er die rechtlichen Möglichkeiten für die meisten Anleger sehr stark einschränken lassen. Also am Ende ist man einem einzigen Mann ausgeliefert, der 80% der Aktien hält und der schalten und walten kann, wie er will.
0: Und der jetzt nicht als der sympathischste Mensch unter der Sonne gilt. Es gibt ja den Satz, Einzelaktien kauft man als privater Anleger eh nur mit Geld, das man zum Spielen übrig hat. ETFs gelten als die stabilste Anlage zum Sparen und fürs Alter zum Beispiel. Jetzt die Frage, wird SpaceX auch in ETFs enthalten sein?
1: Wird es, wer zum Beispiel den MSCI World hat, wird voraussichtlich spätestens 10 Tage nach dem heutigen Börsenstart damit auch in SpaceX investieren. Umgekehrt heißt das aber auch, wer SpaceX eigentlich kritisch gegenübersteht, der hat auf einmal zumindest einen Teil seines Geldes trotzdem da reingesteckt. Mhm.
0: Also, wir halten fest, keine Angst haben, man würde eine Gelegenheit verpassen. Wie der Start von SpaceX an der Börse abläuft, das werden wir heute erfahren. Und wir berichten natürlich dann auch drüber hier beim Berliner Rundfunk 91.4. Ob es zum Kursknaller oder zur Enttäuschung wird, das wird sich dann natürlich erst über einen längeren Zeitraum rausstellen.

0: Das ist er, der große 80er-Freitag, nur echt und original hier bei uns. Wir ballern hier einen 80er nach dem anderen raus und haben auch immer wieder Songs dabei, bei denen Sie bestimmt denken, ah ja, den gab's ja auch noch.
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0: Der kommt von den Thompson Twins, Dr. Doctor, richtig geile New Wave-Nummer aus England, mehr 80er geht fast nicht. Und Sie müssen sich unbedingt mal die Frisuren der Herrschaften von damals angucken. Rote Rasterzöpfe, wasserstoffblonder Iro, Fukuhila und Föhnfrisur. Und das alles passiert teilweise gleichzeitig auf nur einem Kopf. Muss man gesehen haben, sonst glaubt man nicht, dass es möglich ist. Dr. Doctor von den Thompson Twins, jetzt bei uns der Überraschungs-80er der Stunde.

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14: Guten Morgen. Mexiko hat das Eröffnungsspiel der Fußball-Weltmeisterschaft gewonnen. Der Co-Gastgeber setzte sich am Abend im ersten Spiel des Turniers mit 2:0 gegen Südafrika durch. Das zweite WM-Spiel gewann Südkorea heute früh gegen Tschechien mit 2:1. Vor dem ersten Spiel hatte es im Aztekenstadion von Mexiko-Stadt vor 80.000 Zuschauern eine bunte Eröffnungsfeier gegeben. Erstmals nehmen an der Fußballweltmeisterschaft 48 statt 32 Nationen teil. Deutschland spielt am Sonntagabend sein erstes Spiel gegen WM-Neuling Curaçao. In der Europäischen Union ist um Mitternacht das neue gemeinsame europäische Asylsystem in Kraft getreten. Die neuen Regeln sollen unter anderem verhindern, dass Asylbewerber innerhalb der EU weiterziehen. So sollen etwa Verfahren an den Außengrenzen schnellere Entscheidungen und konsequentere Abschiebungen ermöglichen. Da als Außengrenze auch Flughäfen gelten, eröffnet heute am BER in Schönefeld ein Zentrum für Außengrenzverfahren. In dem neuen Zentrum sollen Menschen mit geringen Chancen auf Asyl ein beschleunigtes Asylverfahren durchlaufen. In der Hochschule für Wirtschaft und Recht in Lichtenberg sind auf Damentoiletten Kameras entdeckt worden. Die Polizei hat sie sichergestellt und untersucht sie. Die Kameras waren mit Klettverschluss an Mülleimern angebracht. Sie konnten keine Live-Bilder ins Internet senden. Um an Aufzeichnungen zu kommen, mussten sie abgenommen werden. Unklar ist, wie oft das geschehen ist. Für betroffene und nun verunsicherte Studentinnen hat die Hochschule ein psychologisches Betreuungsangebot eingerichtet. In diesen Tagen bekommen Berliner Grundschülerinnen und Schüler Bescheid, auf welcher Oberschule sie einen Platz bekommen haben. Bei jeder oder jedem 10. Kind dürfte die Enttäuschung groß sein. Sie haben keinen Platz an einer der 3 Wunschschulen bekommen. Das betrifft etwa 2.800 Kinder. Sie werden nun auf Schulen verteilt, die weniger stark nachgefragt waren. Außerdem müssen viele Sekundarschulen wieder mehr Klassen einrichten. Das liegt unter anderem an den schärferen Zugangsvoraussetzungen zum Gymnasium. Der Weltraumkonzern SpaceX von Elon Musk steckt tief in den roten Zahlen. Trotzdem wird der Konzern heute den größten Börsengang in der bisherigen Geschichte hinlegen. Gründer Elon Musk wird mit dem Börsengang zum ersten Billionär der Geschichte. Vor knapp 25 Jahren hatte er das Unternehmen gegründet mit dem Ziel, Technologien für eine Besiedlung des Mars zu entwickeln.
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12: Mit Alexandra Eckel. Signal- und Weichenarbeiten bei der S-Bahn sorgen ab heute für Einschränkungen im Südosten Berlins. Die Bauarbeiten sind nötig, um das neue elektronische Stellwerk Schöneweide in Betrieb zu nehmen. Während der Bauarbeiten ist der S-Bahn-Verkehr bis zum 6. Juli zwischen den Bahnhöfen Altglienicke, Grünau, Spindlersfeld, Schöneweide und Baumschulenweg komplett unterbrochen.
15: Kurz nach 9, wunderschönen guten Morgen. Hier ist der Berliner Rundfunk 91.4. Die meisten dürften inzwischen bei der Arbeit angekommen sein. Für alle anderen geht's jetzt vielleicht zum Wochenendeinkauf, zum Sport oder zum Arzt. Und wie sie dabei durch die Stadt kommen, sagt Ihnen jetzt Schmitti im Verkehrsstudio.
16: Och, das geht ganz gut eigentlich zurzeit. Also maximal so 8 Minuten anstehen jetzt auf der 100 Richtung Wedding ab dem Innsbrucker Platz. In der Gegenrichtung dauert's ja vor der Ausfahrt zur Straße am Treptower Park jetzt 7 Minuten länger. Ansonsten gar nicht mal so schlecht. Wir haben aber einen Liegenbleiber auf der Arbus, der A115, statt einwärts zwischen Hüttenweg und dem Dreieck-Funkturm. Die rechte Spur ist gesperrt. Dann hat es noch einen Unfall gegeben auf der B198 zwischen dem Abzweig nach Senftenhütte und dem A11-Anschluss Joachimsthal. Alles noch ungesichert. Vorsicht bitte. Und in Rangsdorf ist weiterhin die Großmachnower Straße zwischen Sachsenkorso und Grenzweg nach einem Unfall gesperrt. Geblitzt wird Mitte Spittelmarkt in Schöneberg, Potsdamer Straße, Mariendorf-Friedenstraße, B273 zwischen Schmachtenhagen und Oranienburg und A9 Richtung Halle Leipzig am Rastplatz Hagen. Dankeschön für Ihre Staus und Blitzer unter Berlin 201 91 390 und eine gute Fahrt wünsche ich.
15: Hat ein bisschen was von typisch deutscher Sommer gerade, oder? Am Himmel über Berlin und Brandenburg sind nach einem ganz freundlichen Start auch heute wieder dichte Wolken unterwegs, die sich da auch ganz schön breit machen. Außerdem haben sie Schauer und einzelne Gewitter im Gepäck bei 19 Grad maximal. 12 bis 14 Grad haben wir aktuell. Am Wochenende gibt's keine Wetteränderung. Auch dann geht's wechselhaft und dazu auch windig weiter. Bei 21 Grad morgen am Samstag und nur noch 18 Grad am Sonntag.
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15: Den verbringen wir miteinander. Wunderschönen guten Morgen, Simone Panteleit und Team hier mit nonstop Lieblings-80ern im Gepäck. 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

0: Gut 9 Stunden ist dieser Freitag jetzt alt und wir hätten wieder schnell verdiente 50 Euro Sommertaschengeld für Sie. Beantworten Sie einfach eine Frage richtig. 2 Antwortmöglichkeiten geben wir vor.
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0: Bei mir ist jetzt Kerstin aus Ahrensfelde. Hallo.
2: Ja, hallöchen, ich grüße dich.
0: Was liegt bei dir am Wochenende an, Kerstin?
2: Wir feiern unseren Hochzeitstag nach.
0: Oh.
2: Wir haben 16 Jahre heute.
0: Oh, wie schön, herzlichen Glückwunsch.
2: Ja, herzlichen Dank, ja.
0: Toll, na, da kann man ja 50 Euro dann auch gut investieren für irgendein schönes kleines Geschenk noch für den Partner oder so.
2: Ja, auf jeden Fall, sehr großartig. Ja.
0: Okay, erstmal verdienen, hier kommt deine Frage. Welche Band hat mit Astronaut Alexander Gerst während dessen Zeit auf der ISS ein Konzert gespielt? War es A. Peter Schilling oder B. Kraftwerk?
2: Oh, es müsste eigentlich Peter Schilling sein, ne? Ach, scheiße. Eieiei.
0: Peter Schilling meinst du wegen Major Tom?
2: Ja, Peter Schilling, ne?
0: Du, ich weiß es nicht. Welche Band hat mit Astronaut?
2: Band. Ja, dann Kraftwerk.
0: Meinst du, ich habe dir hier einen geheimen Hinweis gegeben oder was?
2: Nein.
0: Will ich doch nie tun. Ja,
2: ich hoffe es.
0: Kerstin, was logge ich jetzt ein?
2: Kraftwerk.
0: Okay, tue ich und es stimmt. Herzlichen Glückwunsch zu 50 Euro.
2: Oh mein Gott, danke schön. Danke, Simone.
0: Sehr gerne. Ja, Alexander Gerst ist Kraftwerk-Fan und hatte die Idee zu der Aktion selbst. Bei den Jazz Open in Stuttgart ist er 2018 live von der ISS zugeschaltet worden und hat gemeinsam mit Kraftwerk deren Song Space Lab gespielt. Er hat dafür so ein Tablet gehabt mit virtuellen Synthesizern. An Bord der Raumstation hat er da in die Tasten gehauen und es war nicht ganz einfach, weil die Verbindung rund 5 Sekunden Verzögerung hatte. Ja, dir hat es jetzt zu 50 Euro verholfen und ich wünsche dir einen ganz schönen Tag.
2: Ja, danke Simone, wünsche ich dir auch.
0: Und rätseln auch Sie mit? Einfach anmelden in der Berliner Rundfunk-App.
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0: Jetzt alles, was wichtig ist aus Berlin-Brandenburg, Deutschland und der Welt. Hier ist Sebastian Pasotti.
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14: Guten Morgen. Die Fußballweltmeisterschaft hat begonnen. Im Eröffnungsspiel besiegte am Abend Co-Gastgeber Mexiko Südafrika mit 2:0. Im zweiten Spiel setzte sich Südkorea heute früh gegen Tschechien mit 2:1 durch. In der EU gelten seit Mitternacht neue Asylregeln. Dadurch sollen Asylverfahren beschleunigt und Nicht-Asylberechtigte schneller abgeschoben werden. Auf Damentoiletten der Hochschule für Wirtschaft und Recht in Lichtenberg sind Kameras entdeckt worden. Die Polizei hat die Kameras sichergestellt und untersucht sie. In den USA will der Raumfahrtkonzern SpaceX von Elon Musk heute den größten Börsengang der Geschichte feiern. Musk wird damit zum ersten Billionär überhaupt.
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15: Mit Alexandra Eckel. Vor dem Amtsgericht Tiergarten beginnt heute der Prozess gegen einen Mann wegen versuchten gefährlichen Eingriffs in den Flugverkehr. Der Angeklagte soll mehrmals von seiner Wohnung aus über Funk Kontakt zum Bordpersonal von Flugzeugen aufgenommen haben. Dabei soll er Funkfrequenzen genutzt haben, die nur für den Flugverkehr freigegeben sind.
0: Es ist kurz nach 9:30. Schönen guten Morgen, der Berliner Rundfunk 91,4. So ruhig, wie es heute früh war, kann es gerne weitergehen auf den Straßen. Hier kommt nochmal ein Update von Schmitti im Verkehrsstudio.
16: Guten Morgen. Also die Lage ist weiterhin sehr übersichtlich auf den Straßen der Hauptstadt. Wir haben nur ein kleines bisschen Stau auf der A100 Richtung Wedding. Hier dauert es 8 Minuten länger ab Wechsstraße. In der Gegenrichtung 5 Minuten Wartezeit vor der Ausfahrt zur Straße am Treptower Park. Dann 8 Uhr noch auf der Avus stadteinwärts zwischen Hüttenweg und dem Dreieck-Funkturm blockierten Liegenbleiber die rechte Spur. Es gibt aber keinen Stau. Und die neuesten Blitzer stehen Mitte Spittelmarkt, Schöneberg, Potsdamer Straße, B273 zwischen Schmachtenhagen und Oranienburg und A9 Richtung Halle-Leipzig am Rastplatz Hagen. Dankeschön für Ihre Staus und Blitzer unter Berlin 201 91 390 und allen unterwegs eine gute und sichere Fahrt.
0: Die 20-Grad-Marke wird auch heute nicht geknackt. Das verpassen wir ganz knapp. 19 Grad erwarten wir maximal. Dazu gibt es sonnige Abschnitte im Mix mit vielen Wolken. Und die haben natürlich auch wieder Schauer und einzelne Gewitter im Gepäck. Nicht nur heute, sondern auch am Wochenende. Und da wird es dann auch noch recht windig sein. An den Temperaturen ändert sich dann vorerst auch nichts.
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0: Mit Simone Panteleit und Team, wir bringen Sie mit guter Laune in den Tag. Und die will zur Abwechslung auch mal die Deutsche Bahn verbreiten. Ab Sonntag ist die Strecke Berlin-Hamburg endlich wieder offen. Als Wiedergutmachung für die lange Sperrung gibt es extra günstige Tickets. Warum man dafür aber schnell sein muss und wie die Streckenfreigabe bei Bahnfahrern ankommt, das sagt Ihnen unser Berlin-Reporter Christian Fuchs. Gleich um 9.10 Uhr ist er am Hauptbahnhof. Nach Billy Idol und nach Simply Red.
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0: Endlich Freitag, fast schon Wochenende. Und das bringt spürbare Erleichterungen mit sich für Menschen, die von hier aus nach Hamburg wollen oder umgekehrt. Der Berliner Rundfunk 91.4 mit Simone Panteleit und Team. Hi. Ja, ab Sonntag fährt der ICE nach einem Jahr Sanierungen auf der Strecke wieder ohne Umleitung, dann in unter 2 Stunden. Unser Berlin-Reporter Christian Fuchs fragt am Hauptbahnhof nach, wie froh man ist, dass die Strecke wieder frei ist.
1: Naja, die Begeisterung ist jetzt hier nicht überschwänglich, aber zumindest in Ansätzen vorhanden. Es hat sich so ein bisschen schon rumgesprochen, dass ab Sonntag wieder ohne Probleme möglich ist, ohne Umsteigen, ohne Umweg dann nach Hamburg zu kommen. Diejenigen, die hier heute Morgen sind, die profitieren davon noch nicht, aber das ist auch okay.
2: Ja, ich finde es jetzt nicht so tragisch. Also wenn man erstmal im Zug drin sitzt und der fährt, dann fährt er halt.
1: Ja, die beiden Damen waren ziemlich entspannt, hatten auch einen Urlaub vor sich. Silke fährt die Strecke regelmäßig, beruflich und die war schon erleichtert.
3: Ich freue mich. Außerdem sind die jetzt immer verspätet. Ich kriege immer meinen Anschluss nicht. Also für mich sind das jetzt immer 2 Stunden mehr.
1: Ja, also schon eine Zeitersparnis. Und übrigens Ersparnis. Die Bahn hat 100.000 Tickets zur Verfügung gestellt zu einem absoluten Schnäppchenpreis. So quasi als kleine Wiedergutmachung. 14,99 sollen die Dinger kosten. Kann man online sich bestellen. Hat sie auch schon in Anspruch genommen. Und auch die beiden Damen, die jetzt quasi nur eine Urlaubsreise gemacht haben, finden das Angebot interessant.
2: Ich finde es gut, ja. Ja, wir könnten auch mal ein paar Freunde besuchen in Hamburg und Familie.
1: Da sehen Sie. Ja, wenn Sie die Tickets haben wollen, die sind tatsächlich zeitlich begrenzt. Also kriegt man nur noch bis Sonntag. Müssen Sie also schnell sein und dann ab Sonntag die Strecke wieder ganz normal Berlin-Hamburg direkt.
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0: Filmmusik am großen 80er Freitag. Ray Parker Jr. mit Ghostbusters aus dem gleichnamigen Kultstreifen. Ja, und um die Anfänge eines damals noch sehr jungen Filmstars geht es jetzt.
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0: Das ist so ein richtig schöner 80s-Pop-Song von Paula Abdul. War ihr zweiter Nummer-1-Hit nach Straight Up. Und rückblickend ist eine Geschichte besonders erzählenswert. In dem Video zu Forever Your Girl sieht man Paula Abdul als Schauspielerin, Tänzerin, Choreografin und als Chefin einer Kindertanzgruppe. Und eines dieser Kinder, das sie da coacht, ist der damals 8 Jahre alte Elijah Wood, der später bei der Herr-der-Ringe-Verfilmung den Frodo spielen sollte. Es war sein allererster Auftritt. Forever Your Girl, jetzt Paula Abdul beim Berliner Rundfunk 91.4.
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11: Ich bin Sebastian Pasotti. Guten Tag. Um Mitternacht ist die Reform des europäischen Asylsystems in Kraft getreten. Es soll schnellere Asylentscheidungen und konsequentere Abschiebungen geben. Und die EU will verhindern, dass Schutzsuchende in der Europäischen Union weiterziehen. Von zentraler Bedeutung sind neue Asylgrenzverfahren an deutschen Flughäfen. Hier wird entschieden, ob ein Geflüchteter einreisen darf, ein Schnellverfahren am Flughafen bekommt oder zurückgeführt wird. Dazu geht heute am BER in Schönefeld ein Zentrum für Außengrenzverfahren in Betrieb. US-Präsident Trump hat die für diesen Abend angekündigten schweren Angriffe auf den Iran abgesagt. Als Begründung sagte er, dass die Friedensverhandlungen kurz vor einem Durchbruch stünden. Der Iran dagegen dementierte Fortschritte. Bislang sei kein Abkommen finalisiert worden. Seit mehreren Wochen stellt Trump bereits eine baldige Einigung mit dem Iran in Aussicht. Auf Damentoiletten der Hochschule für Wirtschaft und Recht in Lichtenberg sind Kameras entdeckt worden. Die Berliner Polizei hat die Kameras sichergestellt und untersucht sie kriminaltechnisch. Die Geräte waren mit einem Klettverschluss an Mülleimern angebracht. Es soll sich um recht einfache Geräte handeln, die die Aufnahmen speichern, diese aber nicht online senden können. Die Hochschule hat mittlerweile ein psychologisches Betreuungsangebot für Betroffene bzw. nun verunsicherte Studentinnen eingerichtet. In den USA will der Raumfahrtkonzern SpaceX heute den größten Börsengang der Geschichte feiern. Gründer Elon Musk wird damit zum ersten Menschen mit einem Vermögen von mehr als einer Billion Dollar. Musk hatte das Unternehmen vor knapp 25 Jahren gegründet mit dem Ziel, Technologien für eine Besiedlung des Mars zu entwickeln. Bisher schreibt SpaceX rote Zahlen. Das liegt unter anderem an den hohen Kosten für die Entwicklung der großen Rakete Starship. Mexiko hat das Eröffnungsspiel der Fußball-Weltmeisterschaft gewonnen. Der Co-Gastgeber setzte sich am Abend im ersten Spiel des Turniers mit 2:0 gegen Südafrika durch. Zuvor war die Fußball-Weltmeisterschaft mit einer bunten Feier im Aztekenstadion eröffnet worden. Rund um das Stadion setzte die mexikanische Polizei Tränengas und Schlagstöcke ein. Etwa 2000 Demonstranten wollten sich mit Gewalt Zugang zum Eröffnungsspiel verschaffen. Im zweiten Spiel des Turniers gewann Südkorea heute früh gegen Tschechien mit 2:1. Deutschland trifft in seinem ersten Spiel am Sonntagabend auf Curaçao.
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13: Mit Alexandra Eckel. Signal- und Weichenarbeiten bei der S-Bahn sorgen ab heute für Einschränkungen im Südosten Berlins. Die Bauarbeiten sind nötig, um das neue elektronische Stellwerk Schöneweide in Betrieb zu nehmen. Während der Bauarbeiten ist der S-Bahn-Verkehr bis zum 6. Juli zwischen den Bahnhöfen Altklinike, Grünau, Spindlersfeld, Schöneweide und Baumschulenweg komplett unterbrochen.
10: Es ist kurz nach 10, hier ist Ihr Berliner Rundfunk 91.4 und es gibt jetzt Wetter und Verkehr mit Jonas Böhnstedt.
14: Ist alles recht übersichtlich gerade auf den Straßen. 10 Minuten dauert es nur mal wieder länger auf dem Stadtring Richtung Wedding ab Wechsstraße und Richtung Wilmersdorf ab Dreieck Charlottenburg. Und dann gibt es noch 2 Ampelausfälle, einmal in Moabit auf der Turmstraße in Höhe Emdener Straße und dann nochmal in Pankow auf der Mühlenstraße in Höhe Berliner Straße. Geblitzt wird aber in Neukölln zum Beispiel auf der Sonnenallee, im Wedding auf der Afrikanischen Straße und in Frankfurt auf dem Weinbergweg. Dankeschön für Ihre Staus und Blitzer unter Berlin 201 91 390 und allen unterwegs eine gute Fahrt. Der Sommer, der gönnt sich gerade so ein kleines Päuschen. Heute ziehen wieder viele Wolken über Berlin und Brandenburg. Dazu sind immer mal Schauer und einzelne Gewitter möglich. Die Temperaturen, die schaffen es dabei nur rauf auf bis zu 19 Grad. Und auch am Wochenende bleibt es bei uns eher wechselhaft. Sonne, Wolken, Wind, alles dabei. Morgen gibt es bis zu 21 Grad. Am Sonntag wird es mit 18 Grad dann wieder etwas frischer.
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Sie sind beim Berliner Rundfunk 91.4. Wir spielen die besten Hits aller Zeiten und da haben wir jetzt Red Red Wine für Sie im Original von Neil Diamond.

Das wurde dann gecovert. Zum Beispiel gibt es eine Reggae-Version, die die Jungs von UB40 so toll fanden, dass sie sie auch singen wollten. Und erst im Nachhinein haben UB40 erfahren, dass das Original von Neil Diamond ist, den man ja auch einfach kennt im Musikbusiness. Neil Diamond wiederum fand die Cover-Version von UB40 so geil, dass er diese Reggae-Variante seither auch auf seinen Konzerten gespielt hat. Full Circle Moment, oder? Wir hören jetzt UB40 mit Red Red Wine.

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15: Ich bin Alexandra Eckel. Guten Tag. Auf mehreren Frauentoiletten in der Hochschule für Wirtschaft und Recht in Lichtenberg sind Kameras gefunden worden. Die Polizei stellte die Kameras sicher und untersucht sie jetzt kriminaltechnisch. Die Geräte waren mit einem Klettverschluss an Mülleimern angebracht. Es seien einfache Geräte, die zwar Aufnahmen speichern, aber nicht online senden, heißt es. Die Hochschule hat ein psychologisches Betreuungsangebot für betroffene oder verunsicherte Studentinnen und Mitarbeiterinnen eingerichtet. Auf der A11 in Barnim hat die Polizei eine Autofahrerin mit fast 4 Promille aus dem Verkehr gezogen. Das Auto war anscheinend sehr unsicher unterwegs. Die Polizei stoppte die Frau in Höhe der Anschlussstelle Lanke. Die 38-Jährige hatte aber nicht nur getrunken, auch der Drogentest war positiv. Außerdem hatte sie keinen Führerschein mehr, der war eingezogen worden. Das Auto wurde sichergestellt. Kurz vor 11:30 haben wir es. 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
17: Es ist nicht so viel los auf den Straßen momentan. Hoffen wir mal, dass es so bleibt. 10 Minuten dauert es nur mal wieder länger auf dem Stadtring Richtung Wedding ab Wechsstraße sowie Richtung Wilmersdorf ab Dreieck Charlottenburg. Und ebenfalls 10 Minuten plus sind es jetzt auch auf der 115 einwärts ab Höhe Kleinmachnow. Ansonsten gibt es aktuell noch ein paar Mäharbeiten auf der A9 Richtung Berlin. Zwischen Niemeck und der Raststätte Fleming Ost ist deswegen der rechte Fahrstreifen und der Standstreifen gesperrt. Und gemäht wird auch auf dem westlichen Ring A10 Richtung Dreieck Werder. Zwischen Spandau und Potsdam Nord ist deshalb die rechte Spur dicht. 10 Minuten Zeitverlust dort. Geblitzt wird in Neukölln auf der Sonnenallee, in Wedding Afrikanische Straße und in Frankfurt auf dem Weinbergweg. Dankeschön für Ihre Staus und Blitzer unter Berlin 201 91 390 und allen unterwegs eine gute Fahrt. Jo, nach Badewetter sieht es derzeit auf jeden Fall noch nicht aus. Heute ziehen viele Wolken über Berlin und Brandenburg. Dazu sind immer wieder Schauer und vereinzelt auch Gewitter möglich. Mehr als 19 Grad sind dabei wirklich nicht drin. Und auch Samstag und Sonntag bleibt es eher wechselhaft. Mal Sonne, mal Wolken. Und dazu ist es zeitweise auch ganz schön windig bei uns. Morgen gibt es bis zu 21 Grad und am Sonntag dann wieder etwas frischere 18 Grad.
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1: Der kommt von Duran Duran, die damit in den 80ern den Gegenentwurf zum grauen, tristen London zeigen wollten. Während es da viel Arbeitslosigkeit, Streiks und Unruhen gab, sieht ihr Musikvideo zum Song Rio fröhlich, sommerlich bunt aus. Das ist am anderen Ende der Welt aufgenommen worden. Man ist extra nach Antigua geflogen in die Karibik und hat auf einer Segeljacht gedreht. War für Keyboarder Nick Rhodes aber nur so semischön. Er ist seekrank geworden und hat im Nachhinein gesagt, dass er Boote nur mag, wenn sie festgebunden sind und es Cocktails darauf gibt. Duran Duran mit Rio hören wir jetzt, unser Überraschungshit der Stunde.

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18: Ich bin Ralf Gulke. Guten Tag. Bundesgesundheitsministerin Nina Warken hat ihren Entwurf für eine Reform der gesetzlichen Krankenversicherung im Bundestag verteidigt. Das Gesetz verlange allen etwas ab, niemandem aber Unzumutbares, sagte sie in der ersten Lesung. Die wachsenden Defizite der Krankenkassen machten eine Reform unausweichlich.
19: Mit dem Gesetz wollen wir verhindern, dass die Beitragssätze immer weiter steigen. Und das ist ja kein Selbstzweck. Wir wollen die Bürger entlasten und wir wollen, dass die Unternehmen mehr Planungssicherheit haben, statt von immer weiter steigenden Sozialbeiträgen ausgebremst zu werden.
18: Der Gesetzentwurf sieht unter anderem zusätzliche Kosten für Versicherte vor, auch bei den Medikamenten. Arztpraxen sollen Honorare gekürzt werden. Bundesinnenminister Dobrindt hat das Inkrafttreten des gemeinsamen europäischen Asylsystems GEAS als Meilenstein gewürdigt. Das neue System beende die Dysfunktionalität in der EU-Asylpolitik, sagte er dem ZDF. Die Reform zielt darauf ab, dass weniger Asylsuchende nach Europa kommen und bleiben. Dazu soll es unter anderem einheitliche Asylverfahren an den EU-Außengrenzen geben. Der Tankrabatt hat sich im Mai spürbar dämpfend auf die Teuerung ausgewirkt. Aber auch die Lebensmittelpreise stiegen kaum. Die Inflationsrate lag im Mai bei 2,6%, sagt das Statistische Bundesamt. Im Monat davor waren es noch 2,8%. Der Tankrabatt läuft Ende dieses Monats aus. Thailand trauert. Die älteste Tochter von König Maha ist nach langer Krankheit im Alter von 47 Jahren gestorben. Der Gesundheitszustand der allgemein nur Ba genannten und im Volk sehr beliebten Prinzessin hatte sich zuletzt weiter verschlechtert. Sie lag seit Jahren im Krankenhaus.
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2: Mit Michelle Gradell. In Berlin und Brandenburg sind im vergangenen Jahr deutlich weniger Menschen an den Folgen von Hitze gestorben. Das zeigen neue Zahlen des Amts für Statistik. In Berlin waren es 26 und in Brandenburg 21 Menschen. Grund dafür dürfte sein, dass es 2025 zwar ein warmes, aber nicht ganz so heißes Jahr war wie 2024.
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20: Auf dem Stadtring 100 ist es mal wieder ganz schön voll. 25 Minuten dauert es da jetzt Richtung Wilmersdorf ab Jakob-Kaiser-Platz und 10 Minuten plus sind es auch Richtung Wedding ab Beckstraße. Und ebenfalls 10 Minuten bitte mehr ein Plan auf der 115 einwärts ab Höhe Kleinmachnow. Ansonsten gibt es derzeit noch ein paar Mäharbeiten auf der A9 Richtung Berlin. Zwischen Niemeck und der Raststätte Fleming-Ost ist deswegen der rechte Fahrstreifen und der Standstreifen gesperrt und gemäht wird auch auf dem westlichen Ring A10 Richtung Dreieck Werder. Zwischen Spandau und Potsdam Nord ist deshalb die rechte Spur dicht, 10 Minuten Zeitverlust dort. Geblitzt wird in Prenzlauer Berg, Wichertstraße, in Zehlendorf auf der Potsdamer Straße und in Neuruppin auf der Arthur-Becker-Straße. Dankeschön für Ihre Staus und Blitzer unter Berlin 201 91 390 und allen unterwegs eine gute Fahrt. Der Sommer, der gönnt sich gerade so ein kleines Päuschen. Heute ziehen wieder viele Wolken über Berlin und Brandenburg. Dazu sind immer mal Schauer und einzelne Gewitter möglich. Die Temperaturen, die schaffen es dabei nur rauf auf bis zu 19 Grad. Und auch am Wochenende bleibt es bei uns eher wechselhaft. Sonne, Wolken, Wind, alles dabei. Morgen gibt es bis zu 21 Grad. Am Sonntag wird es mit 18 Grad dann wieder etwas frischer.
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schönen Tag wünschen wir Ihnen. Der Berliner Rundfunk 91.4 ist hier mit Simone Panteleit und Team. Und wir hören jetzt Evelyn Thomas, die zuerst in der Kirche mit dem Singen angefangen hat. Da war aber an eine Karriere im Musikbusiness noch lange nicht zu denken. Und so hat sie nach der Schule erstmal im Büro gearbeitet und nebenbei hobbymäßig Schauspielunterricht genommen. Mit Anfang 20 ist sie dann nach New York gegangen, um sich als Sängerin für eine neue Broadway-Show zu bewerben. Und tatsächlich hat man sie auch da als Chormitglied aufgenommen. Und es sollten noch 10 weitere Jahre vergehen, bis sie dann solo ganz groß rausgekommen ist mit High Energy. Ein Song, in dem Evelyn Thomas zeigt, was sie gesanglich drauf hat. Ein richtig guter Popsong, jetzt bei uns. Hi.

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0: Ich bin Alexandra Eckel. Guten Tag. Berliner Kinder in den 6. Klassen bekommen in den nächsten Tagen Bescheid, auf welche weiterführende Schule sie nach den Sommerferien gehen. Etwa jedes 10. Kind wird keinen Platz an einer der 3 Wunschschulen bekommen. Das betrifft rund 2.800 Schülerinnen und Schüler. Sie werden nun auf Schulen verteilt, die weniger stark nachgefragt waren. Außerdem müssen viele Sekundarschulen wieder teilweise mehr Klassen einrichten. Das liegt unter anderem an den strengeren Zugangsvoraussetzungen zu den Gymnasien.
3: Der Bundesrat berät heute über eine Änderung des Tierschutzgesetzes. Brandenburg setzt sich nach wie vor dafür ein, dass ein bundesweites Register für verhängte Tierhaltungs- und Betreuungsverbote eingeführt wird. Verbraucherschutzministerin Mittelstädt sagt, Behörden können nach dem Tierschutzgesetz in bestimmten Fällen das Halten oder Betreuen von Tieren verbieten, um Tiere vor Leid zu schützen. Ohne ein bundesweites Register bleibe es in der Praxis aber schwierig, solche Verbote tatsächlich durchzusetzen. Tierhalter könnten durch Umzüge ein Verbot umgehen.
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20: Etwas Geduld ist mal wieder gefragt auf dem Stadtring 100. Jeweils 10 bis 15 Minuten dauert's da länger Richtung Wilmersdorf ab Jakob-Kaiser-Platz sowie Richtung Wedding ab Weckstraße. Und ebenfalls 10 bis 15 Minuten kommen obendrauf auf der A10 westlicher Berliner Ring Richtung Dreieck Werder ab Brieselang. Dann Vorsicht bitte auf dem südlichen Ring A10 Richtung Dreieck Spreeau zwischen Rangsdorf und Schönefelder Kreuz. Da liegt ein Holzteil auf dem rechten und dem mittleren Fahrstreifen. Und aufpassen auch nochmal bitte auf der A9 Richtung Berlin zwischen Kleinmarzehns und Niemek. Da steht ein Liegenbleiber auf dem rechten Fahrstreifen im Baustellenbereich. Achtung, hier sind 2 Personen auf der Fahrbahn. Geblitzt wird in Prenzlauer Berg, Wichertstraße, in Zehlendorf auf der Potsdamer Straße und in Neuruppin auf der Arthur-Becker-Straße. Dankeschön für Ihre Staus und Blitzer unter Berlin 201 91 390 und allen unterwegs eine gute Fahrt. Jo, nach Badewetter sieht es derzeit auf jeden Fall noch nicht aus. Heute ziehen viele Wolken über Berlin und Brandenburg. Dazu sind immer wieder Schauer und vereinzelt auch Gewitter möglich. Mehr als 19 Grad sind dabei wirklich nicht drin. Und auch Samstag und Sonntag bleibt es eher wechselhaft. Mal Sonne, mal Wolken. Und dazu ist es zeitweise auch ganz schön windig bei uns. Morgen gibt es bis zu 21 Grad. Und am Sonntag dann wieder etwas frischere 18 Grad.
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1: A Question of Lust ist das von Depeche Mode, eine richtig schöne Ballade. Und das Besondere daran ist, am Mikrofon steht diesmal nicht Frontmann Dave Gahan, sondern Songwriter Martin Gore. Der hat direkt gesagt, pass auf mein Lieber, das ist mein Song, den singe ich selbst. Seine Begründung, Dave Gahan hätte die Gefühle nicht so gut rüberbringen können. Ja, und man muss zugeben, also Gores Stimme passt super zu diesem eher untypischen, ruhigen Song der Band. Depeche Mode, A Question of Lust, unser Überraschungshit der Stunde.

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15: Ich bin Ralf Gulke. Guten Tag. Die Reform der gesetzlichen Krankenversicherung ist heute Thema im Bundestag gewesen. In der Debatte sagte Gesundheitsministerin Nina Warken, die wachsenden Defizite der Kassen machten eine Reform unausweichlich.
16: Wenn wir nichts tun würden, würde alleine im nächsten Jahr schon ein Betrag von knapp 19 Milliarden Euro bei den Krankenkassen fehlen. Und im Jahr 2030 würde dann die Deckungslücke auf ca. 44 Milliarden Euro aufwachsen, wenn wir jetzt eben nicht handeln.
15: Der Gesetzentwurf sieht zusätzliche Kosten für Versicherte vor, aber auch Honorarkürzungen für Arztpraxen. Bundesinnenminister Dobrindt hat das Inkrafttreten des gemeinsamen europäischen Asylsystems GEAS als Meilenstein gewürdigt. Das neue System repariere die EU-Asylpolitik, sagte er im ZDF.
17: GEAS ist das funktionierende europäische System, auf das sich alle geeinigt haben. Wir kommen aus einer Dysfunktionalität in der Europäischen Union hin jetzt zu einem funktionierenden europäischen Migrationssystem.
15: Die Reform zielt darauf ab, dass weniger Asylsuchende nach Europa kommen und hier bleiben. Dazu soll es unter anderem Asylverfahren an den Außengrenzen geben. Die Zahl der Firmenpleiten in Deutschland hat in den ersten 3 Monaten des Jahres deutlich zugenommen. Insgesamt registrierten die Amtsgerichte fast 6.300 beantragte Insolvenzen. Das waren 6,5% mehr als im Vorjahresquartal, so das Statistische Bundesamt. Die Bundesnetzagentur wird künftig die zentrale Anlaufstelle und Aufsichtsbehörde für den Bereich künstliche Intelligenz. Der Bundestag verabschiedete ein entsprechendes Gesetz. Die Netzagentur soll für die Umsetzung der KI-Vorgaben aus Brüssel weitere Befugnisse erhalten. So sind dort etwa ein Service-Desk als Anlaufstelle für kleine und mittlere Unternehmen und Start-ups sowie ein Reallabor geplant, wo neue KI-Anwendungen erprobt werden können.
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14: Mit Michelle Kradel. Bahnreisende in Berlin müssen sich ab Sonntag auf monatelange Einschränkungen einstellen. Die Deutsche Bahn sperrt die Fern- und Regionalgleise der Stadtbahn zwischen Charlottenburg und Ostbahnhof bis Mitte Dezember. Der Grund? Bauarbeiten. Regional- und Fernzüge werden umgeleitet oder fallen aus. Die S-Bahnen fahren aber weiterhin wie gewohnt.
18: Es dauert wieder 10 Minütchen länger auf der A100, dem Stadtring Richtung Treptow, zwischen dem Jakob-Kaiser-Platz und dem Dreieck-Funkturm. Aber auch Richtung Wedding dauert es 10 Minuten länger zwischen dem Innsbrucker Platz und Schmargendorf. In Brandenburg haben wir aktuell einen Liegenbleiber auf der A9 Richtung Berlin, zwischen Kleinmarzehns und Niemek auf der rechten Spur im Baustellenbereich. Achtung, da sind auch Personen auf der Spur. Und Vorsicht noch auf der südlichen A10 Richtung Dreieck-Spreeau. Auf der Überleitung zur A13, da gab es einen Unfall Richtung Dresden. Und es staut sich aktuell noch auf der A12. Eine halbe Stunde dauert es länger Richtung Frankfurt-Oder zwischen Frankfurt-West und dem Grenzübergang nach Polen. Und ein defekter LKW steht noch auf der rechten Spur der B101 Richtung Mariendorf zwischen Trebin-Ost und Trebin-Nord. Blitzer stehen in Tempelhof auf der Bölkestraße, in Dahlem auf der Kleyallee und in Pilgram auf der Frankfurter Straße. Danke für Ihre Staus und Blitzer unter Berlin 201 91 390. Gute Fahrt. Ja, es gibt heute keine großen Überraschungen am Himmel. Es geht weiter wie auch die letzten Tage schon. Viele Wolken, es kann hier und da immer mal ein bisschen regnen. Und auch Gewitter ist möglich bei heute maximal 19 Grad. Und am Wochenende, ja, da ändert sich jetzt nicht wirklich viel. Samstag kriegen wir 21 Grad, am Sonntag dann wieder nur 18 Grad. Und es kann zeitweise auch echt windig werden.
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18: Und wir feiern uns ein ab hier heute. Hallöchen, Luna Spanier ist bei Ihnen. Von uns gibt's einen Lieblings-80er nach dem nächsten. Jetzt von den Eurythmics und der Song war die perfekte Teamarbeit. Dave Stewart hatte die erste Idee zum Song, hat's dann Annie Lennox erzählt und sie kam dann direkt mit der Melodie und den Lyrics um die Ecke. Richtig gut. Wir hören sie jetzt mit Miracle of Love.

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16: Ich bin Alexandra Eckel. Guten Tag. Auf mehreren Frauentoiletten in der Hochschule für Wirtschaft und Recht in Lichtenberg sind Kameras gefunden worden. Die Polizei stellte die Kameras sicher und untersucht sie jetzt kriminaltechnisch. Die Geräte waren mit einem Klettverschluss an Mülleimern angebracht. Es seien einfache Geräte, die zwar Aufnahmen speichern, aber nicht online senden, heißt es. Die Hochschule hat ein psychologisches Betreuungsangebot für betroffene oder verunsicherte Studentinnen und Mitarbeiterinnen eingerichtet. Auf der A11 in Barnim hat die Polizei eine Autofahrerin mit fast 4 Promille aus dem Verkehr gezogen. Das Auto war anscheinend sehr unsicher unterwegs. Die Polizei stoppte die Frau in Höhe der Anschlussstelle Lanke. Die 38-Jährige hatte aber nicht nur getrunken, auch der Drogentest war positiv. Außerdem hatte sie keinen Führerschein mehr, der war eingezogen worden. Das Auto wurde sichergestellt.
15: 10 Minuten dauert es immer noch länger auf der A100, dem Stadtring Richtung Treptow, zwischen dem Jakob-Kaiser-Platz und dem Dreieckfunkturm. Außerdem haben wir aktuell einen Liegenbleiber auf der A113 Richtung Neukölln, zwischen der Spätstraße und dem Dreieck Neukölln. Und 10 Minuten plus gibt es auch noch in Karlshorst auf der Tresco-Allee bis Odessa-Platz, zwischen an der Wohlheide und der Rheinsteinstraße Richtung Friedrichsfelde. In Brandenburg ist auf der A9 die rechte Spur und der Standstreifen gesperrt Richtung Berlin, zwischen Niemek und der Raststätte Fleming. Ja, mal mehr arbeiten. Und es wird noch die Fahrbahn ausgebessert auf der A10, dem westlichen Berliner Ring, Richtung Dreieckwerda, zwischen Potsdam-Nord und Lees. Deshalb ist hier die rechte Spur gesperrt. Dann gab es noch einen Unfall im Kreis Märkisch-Oderland auf der Straße zwischen Seeberg-Siedlung und dem Abzweig nach Hönow. Blitzer stehen in Moabit auf der Lessingstraße, in Kreuzberg auf der Urbanstraße und in Finsterwalde auf der Grenzstraße. Danke für Ihre Staus und Blitzer unter Berlin 201 91 390. Kommen Sie gut an. Ja, der Himmel, der zeigt heute eigentlich ein ziemlich bekanntes Bild aus den letzten Tagen schon. Wir haben wieder sehr viele Wolken am Himmel. Es kann immer mal wieder ein bisschen regnen und auch Gewitter sind möglich. Dazu kriegen wir heute gerade mal 19 Grad und am Wochenende, ja, da wird sich jetzt nicht viel verändern. Morgen am Samstag 21 Grad, am Sonntag dann wieder 18 Grad, aber es soll auch ein bisschen windiger werden.
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0: Großer 80er Freitag heute hier bei uns. Es ist einfach der beste Tag der Woche. Und den feiern wir ausgiebig. 80er und nichts als 80er gibt's hier heute bei uns. Und immer einmal die Stunde diese ganz besonderen Perlen.
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0: Das sind immer die Songs, die im Gedächtnis vielleicht schon ein bisschen verblasst sind. Aber wir holen sie wieder nach vorne. Jetzt von Paul Young. Und hören Sie mal auf die Background-Sänger. Das sind nämlich George Chandler und Jimmy Chambers von London Beat. Hier ist Ihr Überraschungs-80er der Stunde. 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
16: Ich bin Ralf Gulke. Guten Tag. Bundesgesundheitsministerin Nina Warken hat ihren Entwurf für eine Reform der gesetzlichen Krankenversicherung im Bundestag verteidigt. Das Gesetz verlange allen etwas ab, niemandem aber Unzumutbares, sagte sie in der ersten Lesung. Die wachsenden Defizite der Krankenkassen machten eine Reform unausweichlich.
17: Mit dem Gesetz wollen wir verhindern, dass die Beitragssätze immer weiter steigen. Und das ist ja kein Selbstzweck. Wir wollen die Bürger entlasten und wir wollen, dass die Unternehmen mehr Planungssicherheit haben, statt von immer weiter steigenden Sozialbeiträgen ausgebremst zu werden.
16: Der Gesetzentwurf sieht unter anderem zusätzliche Kosten für Versicherte vor, auch bei den Medikamenten. Arztpraxen sollen Honorare gekürzt werden. Seit heute gilt das einheitliche europäische Asylsystem GEAS. Bundesinnenminister Dobrindt sagte im ZDF, nach deutschen Alleingängen sei die Dysfunktionalität des EU-Asylsystems nun behoben.
18: Dass es uns gelungen ist, dass wir die Asylerstanträge um 70% inzwischen reduziert haben, das ist ein großer Meilenstein. Das hat sehr viel auch mit Maßnahmen zu tun, die wir national ergriffen haben. Aber wir haben immer gesagt, es braucht auch eine europäische Ebene, es braucht eine neue Ordnung für Migrationsbereich. Es braucht auch schnellere Verfahren und es braucht ein funktionierendes europäisches System.
16: Die Reform soll dafür sorgen, dass weniger Asylsuchende nach Europa kommen und hier bleiben. Brüssel verbannt ab kommendem Jahr elektrische Leih-E-Scooter von seinen Straßen. Zu viele Unfälle, zu viele Störungen, zu viel Missbrauch, erklärte die Brüsseler Regionalregierung. Paris war schon vor 3 Jahren die erste europäische Hauptstadt, die Leihroller vollständig untersagte. In Madrid und Prag ergriffen die Behörden inzwischen ähnliche Maßnahmen. Der weltbekannte britische Künstler David Hockney ist tot. Er starb im Alter von 88 Jahren in seiner Londoner Wohnung, teilte seine Agentin mit. Hockney gehörte zu den einflussreichsten Vertretern der zeitgenössischen Kunst.
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14: Mit Michelle Gradell. An vielen Schulen in Berlin und Brandenburg hat es heute einen Anne-Frank-Tag gegeben. In Brandenburg machen 40 Schulen mit, sagt das Bildungsministerium, und in Berlin sind es etwa 70 Schulen. Es ist ein Aktionstag gegen Antisemitismus und Rassismus. Anne Frank kam 1945 im Konzentrationslager Bergen-Belsen ums Leben. Heute wäre sie 97 Jahre alt geworden.
3: 10 Minuten plus immer noch auf der A100 im Stadtring Richtung Wedding zwischen dem Innsbrucker Platz und Schmargendorf. Und wir haben Feuerwehreinsatz in Neukölln auf der Grenzallee zwischen der Naumburger Straße und der Karl-Marx-Straße. Es ist hier in beide Richtungen gesperrt. In Brandenburg dauert es aktuell 20 Minuten länger auf der A9 Richtung Berlin zwischen Köselitz und Kleinmarzehns. Und eine halbe Stunde plus auf der A10 im westlichen Berliner Ring Richtung Dreikafeland zwischen Großkreuz und Vöben. Dann liegen noch Gegenstände auf der linken Spur der A11 Richtung Kreuz-Uckermark zwischen dem Dreieck Barnim und Bernau Süd. Und nach einem Unfall gibt es eine Vollsperrung im Kreis Teltow-Fleming auf der Trebiner Straße zwischen dem Abzweig nach Trebin und Kleinschulzendorf. Blitzer stehen in Steglitz auf der Schlossstraße, im Wedding auf der Afrikanischen Straße und in Teltow auf der Isarstraße. Danke für Ihre Staus und Blitzer unter Berlin 201 91 390. Gute Fahrt! Also das, was sich heute am Himmel wieder zeigt, das kennen wir ja jetzt schon von den letzten Tagen. Es gibt einen Mix aus Wolken und hier und da mal ein paar Tropfen, die runterkommen können. Aber auch Gewitter ist möglich. 19 Grad gibt's heute maximal. Auch das Wochenende bringt jetzt keine großen Überraschungen. Am Samstag stehen 21 Grad auf dem Programm, am Sonntag dann wieder 18. Aber es soll dazu noch recht windig werden.
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3: Hallöchen, am besten Tag der Woche. Luna Spanier ist bei Ihnen. Ja, übermorgen spielt ja Deutschland das erste Mal bei der WM dieses Jahr. Gegner ist Curaçao und Anstoß ist dann 19 Uhr. Ja, und werden Sie jetzt langsam schon ein bisschen aufgeregt oder interessiert es Sie so gar nicht? Wie euphorisch sind Sie? Das hat unser Berlin-Reporter Christian Fuchs nachgefragt. Hören Sie nach Huey Lewis and the News, Miami Sound Machine und Elton John.
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0: 91,4 hier am großen 80er-Freitag. Ja, los geht's bei der Fußball-Weltmeisterschaft. Sie haben vielleicht auch schon mit einigen Kollegen und Kolleginnen die Eröffnungsfeier von gestern Abend ausgewertet. 2 Tore, 3 rote Karten. Geht ja gut los. Aber wie ist die Stimmung bei Ihnen? Sind Sie schon voll im WM-Fieber? Das hat unser Berlin-Reporter Christian Fuchs am Alexanderplatz nachgefragt.
1: Also wenn man sich so die Fassaden und die Geschäfte anguckt, dann ist das auf jeden Fall eine 10 von 10 mit der WM-Euphorie. Ne? An der Galeria Kaufhof zum Beispiel riesengroße Spielerbilder, zum Beispiel von Florian Wirtz. Sie wissen schon, Kartoffeln auf die 1. Auf der gegenüberliegenden Seite, naja gut, da ist ein Sportartikelgeschäft sowieso. Aber auch in den ganz normalen Klamottenläden hängen zum Beispiel Trikots in den Schaufenstern. Und dann fragt man so die Leute.
2: Dieses Jahr ist sie eigentlich kaum vorhanden. Also ich bin jetzt nicht super aufgeregt auf die WM. Irgendwie das ganze Land ist jetzt nicht so in WM-Stimmung, ist mein Gefühl.
1: Ich wollte bloß fragen, wie groß die WM-Begeisterung bei Ihnen ist. So gar nicht?
3: Gar nicht, muss arbeiten.
1: Warum?
3: Geh. Okay.
1: Ja. So ging das noch eine ganze Weile weiter. Eigentlich jeder, mit dem ich gesprochen habe, hat gesagt, naja, ich gucke maximal vielleicht mal die Deutschland-Spiele, weiß ich nicht. War schon ein bisschen verzweifelt. Und dann habe ich Carsten getroffen.
4: Brennen dafür.
5: WM ist immer.
1: Haben Sie gestern geguckt?
5: Ja.
1: Und wie war's?
5: Super. Schönes Spiel, 3 rote Karten. Immer mehr schön Spektakel.
1: Ja.
5: Ein paar Kumpels, 6 bis 10 Leute sind immer unterwegs irgendwo, wo es jetzt gibt. Fanmeile ist ja nicht.
1: Also so Public Viewing, so gucken.
5: Ja, ja klar, da macht es am meisten Spaß. Gerade die Deutschlandspiele.
1: Ja.
5: Ansonsten, ja, die anderen Spiele gucke ich zu Hause.
1: Ja, ja, ja.
5: So wie die Frau das zulässt.
1: Alles klar.
5: 104 Spiele ist ja schon ein bisschen viel.
1: Ja, ja, ja. Habe ich ja doch noch einen gefunden.
5: Ja, ja, ist schon traurig, oder?
1: Da weiß ich nicht. Die meisten sagen, das ist mir total wurscht.
5: Ja, nee. WM ist WM. Da geht nichts Höheres.
1: Ja. WM ist WM, aber vielleicht ändert sich das mit der Euphorie ja auch noch mal ein bisschen, je weiter die deutsche Mannschaft dann am Ende kommt.
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18: Ich bin Alexandra Eckel. Guten Tag. Berliner Kinder in den 6. Klassen bekommen in den nächsten Tagen Bescheid, auf welche weiterführende Schule sie nach den Sommerferien gehen. Etwa jedes 10. Kind wird keinen Platz an einer der 3 Wunschschulen bekommen. Das betrifft rund 2.800 Schülerinnen und Schüler. Sie werden nun auf Schulen verteilt, die weniger stark nachgefragt waren. Außerdem müssen viele Sekundarschulen wieder teilweise mehr Klassen einrichten. Das liegt unter anderem an den strengeren Zugangsvoraussetzungen zu den Gymnasien. Der Bundesrat berät heute über eine Änderung des Tierschutzgesetzes. Brandenburg setzt sich nach wie vor dafür ein, dass ein bundesweites Register für verhängte Tierhaltungs- und Betreuungsverbote eingeführt wird. Verbraucherschutzministerin Mittelstädt sagt, Behörden können nach dem Tierschutzgesetz in bestimmten Fällen das Halten oder Betreuen von Tieren verbieten, um Tiere vor Leid zu schützen. Ohne ein bundesweites Register bleibe es in der Praxis aber schwierig, solche Verbote tatsächlich durchzusetzen. Tierhalter könnten durch Umzüge ein Verbot umgehen.
17: Wir haben immer noch einen Feuerwehreinsatz in Neukölln auf der Grenzallee zwischen Naumburger Straße und Karl-Marx-Straße. Hier ist es in beide Richtungen gesperrt. Dann gibt es noch einen Liegenbleiber auf der A113 Richtung Neukölln im Tunnel Altklinike. Und in Brandenburg dauert es aktuell 20 Minuten länger auf der A9 Richtung Berlin zwischen Köselitz und Kleinmarzehns. Dann steht ein defekter PKW rum auf der A10, dem südlichen Berliner Ring, Richtung Schönefelder Kreuz in der Einfahrt Ludwigsfelde West. Und eine halbe Stunde kommt noch obendrauf auf der A10, dem westlichen Berliner Ring, Richtung Dreikafeland zwischen Großkreuz und Vöben. Genauso wie auf der A12 Richtung Frankfurt-Oder. Auch hier staut es sich zwischen Frankfurt-West und dem Grenzübergang nach Polen. Blitzer stehen in Reinickendorf auf der Lindauer Allee, in Prenzlauer Berg auf der Wichertstraße und in Neuruppin auf der Arthurbecker Straße. Danke für Ihre Staus und Blitzer unter Berlin 201 91 390. Gute Fahrt. Es ist quasi Copy-Paste der letzten Tage schon hier bei uns. Wir haben wieder viele Wolken am Himmel. Es kann hier und da immer mal ein bisschen tröppeln. Und auch ein paar Gewitter sind mit am Start. Bis zu 19 Grad kriegen wir heute. Und am Wochenende geht es eigentlich ziemlich ähnlich weiter. Samstag rechnen wir mit 21 Grad. Sonntag dann nur noch 18. Und dazu soll es auch noch recht windig werden.
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0: Es ist uns eine große Freude, mit Ihnen diesen Tag zu verbringen. Großer 80er Freitag hier heute bei uns. Und dazu gibt's natürlich immer einmal die Stunde, die hier.
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0: Das sind die Songs, die Sie wahrscheinlich nicht mehr ganz auf dem Schirm haben, weil es aus der Zeit einfach viel zu viele gute gab. Der nächste kommt von Samantha Fox und war einer ihrer erfolgreichsten Songs. Ihr Überraschungs-80er der Stunde heißt jetzt Do Ya, Do Ya.

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15: Ich bin Ralf Gulke. Guten Tag. Die Reform der gesetzlichen Krankenversicherung ist heute Thema im Bundestag gewesen. In der Debatte sagte Gesundheitsministerin Nina Warken, die wachsenden Defizite der Kassen machten eine Reform unausweichlich.
16: Wenn wir nichts tun würden, würde alleine im nächsten Jahr schon ein Betrag von knapp 19 Milliarden Euro bei den Krankenkassen fehlen. Und im Jahr 2030 würde dann die Deckungslücke auf ca. 44 Milliarden Euro aufwachsen, wenn wir jetzt eben nicht handeln.
15: Der Gesetzentwurf sieht zusätzliche Kosten für Versicherte vor, aber auch Honorarkürzungen für Arztpraxen. Bundesinnenminister Dobrindt hat das Inkrafttreten des gemeinsamen europäischen Asylsystems GEAS als Meilenstein gewürdigt. Das neue System repariere die EU-Asylpolitik, sagte er im ZDF.
17: GEAS ist das funktionierende europäische System, auf das sich alle geeinigt haben. Wir kommen aus einer Dysfunktionalität in der Europäischen Union hin jetzt zu einem funktionierenden europäischen Migrationssystem.
15: Die Reform zielt darauf ab, dass weniger Asylsuchende nach Europa kommen und hier bleiben. Dazu soll es unter anderem Asylverfahren an den Außengrenzen geben. Deutschland kann nach Auffassung von Verteidigungsminister Pistorius von der Leistungsfähigkeit der Ukraine im Verteidigungskrieg gegen Russland lernen. Die Erfahrungen der Ukraine auf dem Gefechtsfeld seien von allerhöchstem Wert, sagte er bei einem Besuch der Internationalen Luft- und Raumfahrtausstellung in Schönefeld. Als Beispiele nannte Pistorius den Einsatz und die Abwehr von Drohnen sowie elektronische Kriegsführung. Der Ukraine ist es inzwischen gelungen, die russische Ölindustrie durch Angriffe im Hinterland massiv zu schwächen. Der weltbekannte britische Künstler David Hockney ist tot. Er starb im Alter von 88 Jahren in seiner Londoner Wohnung, teilte seine Agentin mit. Hockney gehörte zu den einflussreichsten Vertretern der zeitgenössischen Kunst.
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1: Mit Michelle Gradell. In Berlin und Brandenburg sind im vergangenen Jahr deutlich weniger Menschen an den Folgen von Hitze gestorben. Das zeigen neue Zahlen des Amts für Statistik. In Berlin waren es 26 und in Brandenburg 21 Menschen. Grund dafür dürfte sein, dass es 2025 zwar ein warmes, aber nicht ganz so heißes Jahr war wie 2024.
13: 14:02 und es gibt leider nicht so gute Nachrichten vom Stadtring A100. Zwischen Grenzallee und Sonnenallee ist jetzt die Autobahn gesperrt. Die Höhenkontrolle wurde mal wieder ausgelöst. Auf der A111 stadtauswärts zwischen Tunnel Forstamt Tegel und Beischlagtunnel ist die rechte Spur blockiert. Da ist ein Fahrzeug liegen geblieben und es gibt 25 Minuten Stau. In Karlshorst staut es sich auf der Treskollee in Richtung Friedrichsfelde und in Friedrichshain auf der Künaststraße in Richtung Treptow. Da dauert es jeweils eine Viertelstunde länger. A9 Richtung Berlin zwischen Beelitz-Heilstätten und Dreieck Potsdam ist ein Fahrzeug liegen geblieben. A10 nördlicher Berliner Ring Richtung Dreieck Havelland zwischen Birkenwerder und Kreuz Oranienburg. Auch hier ein Liegenbleiber. A10 westlicher Berliner Ring. In beiden Richtungen gibt es 15 Minuten Stau zwischen Berlin-Spandau und Großkreuz. Die A12 Richtung Frankfurt-Oder zwischen Briesen und dem Grenzübergang Frankfurt-Oder 35 Minuten Stau. 20 Minuten Stau sind es auf der A13 Richtung Dresden zwischen Klettwitz und Ortrand. Die B101 Mariendorf Richtung Trebin zwischen Ludwigsfelde und Trebin Nord ist ein Metallteil auf der linken Spur. Die B112 Forst-Lausitz Richtung Groß-Gastrose zwischen Groß-Gastrose und Groß-Gastrose Nord sind Schafe auf der Fahrbahn. Und in Frankfurt-Oder gibt es Stau auf der Subitzer Straße Richtung Grenzübergang Polen. Da dauert es mindestens 15 Minuten länger. Die Neusblitzer stehen Schönefeld auf der Berliner Straße, in Hakenfelde auf der Radelandstraße und in Falkensee auf der Friedrich-Engels-Allee. Danke für Ihre Stausenblitzer unter Berlin 201 91 390. Gute Fahrt.
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13: Sieht gar nicht mal so sommerlich aus. Heute sehr bedeckt, immer wieder ist Regen dabei. Sonne so gut wie gar nicht. 15 bis 17 Grad haben wir dazu aktuell. Das Wochenende immerhin etwas sonniger als heute, aber weiterhin sehr durchwachsen. Immer wieder gibt es Regen und es bleibt kühl mit 20 Grad morgen und nur 17 Grad am Sonntag. In der Uckermark sogar nur 15 Grad höchstens. Und das Mitte Juni.
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13: Mit Max Kahur, schönen Freitag zusammen. Gestern das erste WM-Spiel und passend dazu gibt es eine verrückte Statistik, auf die ich niemals gekommen wäre. Es wurde herausgefunden, welche Städte in Deutschland wie große Fernseher haben. Interessanterweise sind im Westen die Fernseher am größten. Platz 1, Gelsenkirchen mit 59 Zoll Bildschirmdiagonale. Dahinter kommen Ratingen und Iserlohn. Im Osten sind die Fernseher am kleinsten, in Jena, Rostock und allen voran in Chemnitz. Gut, wissen wir das jetzt auch. Rein geht's in den Nachmittag mit Taylor Daniels und Tell It To My Heart.

0: Bon Jovi und Living on a Prayer am großen 80er-Freitag. Gibt gleich den nächsten Lieblings-80er von Ash, Ford & Simpson. Und jetzt gibt es alles Wichtige aus unserer Region.
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0: Mit unserem Nachrichtenmann Sebastian Pasotti.

0: Und mir Max Kachua. Ja, und Sie sind Kummer wirklich gewohnt. Die S-Bahn-Fahrgäste im Berliner Südosten. Seit 20 Jahren reiht sich Baustelle an Baustelle. Diesmal wird es leider besonders nervig.
1: Ja, ab heute Abend wird mehr als 3 Wochen lang die Strecke zwischen Baumschulenweg und Grünau sowie zwischen Spindlersfeld und Grünbergallee gesperrt. Und weil diese Sperrung nicht wie so häufig in die Schulferien fällt, dürften es die Ersatzbusse noch schwerer im Verkehr haben, voranzukommen. Und die Sperrung fällt auch in eine Zeit, in der wir an diesem Wochenende in Schönefeld die ILA haben. Aber immerhin, der BER ist auch weiter mit Regionalbahnen und dem Flughafenexpress erreichbar. Wichtig auch für Urlauber. Oder einfach ab U-Bahnhof Rudow den Shuttlebus nehmen, das geht auch. Am 6. Juli, also 3 Tage vor Beginn der Sommerferien, sollen die Arbeiten am Stellwerk in Schöneweide dann beendet sein.
0: Nur leider ist es mit der S-Bahn wie mit Berlin. So ganz fertig wird es nie. Deshalb schauen wir lieber auf die nahe Zukunft. Auf heute Abend und das Wochenende wird sehr, sehr sportlich.
1: Klar, die Fußball-WM nimmt Fahrt auf, auch hierzulande. Spätestens am Sonntagabend, wenn Deutschland ab 19 Uhr gegen Curaçao ins Turnier einsteigt. Aber es ist nicht nur alles Fußball. Heute Abend, erstes Finalspiel in der Basketball-Bundesliga. Alba muss bei Bayern München ran. Außerdem spielen die Füchse dieses Wochenende beim Final Four in Köln um den Handball-Champions-League-Titel. Erstmal morgen Nachmittag im Halbfinale gegen Magdeburg. Und wenn die Füchse da gewinnen, dann stehen sie am Sonntag im Finale.
0: Es gibt also eine Menge Gelegenheit, an diesem Wochenende die Daumen zu drücken.
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14: Ich bin Alexandra Eckel, guten Tag. Künftige Siebtklässler sollen in Zukunft schneller ihre Plätze in der weiterführenden Schule bekommen. Der Tagesspiegel schreibt, die Plätze werden in Zukunft über ein digitales Verfahren vergeben, über die zentrale Schulverwaltungsdatenbank. Das digitalisierte Losverfahren würde die Vergabe deutlich beschleunigen, heißt es. Bislang dauert es gut 100 Tage, bis die Schülerinnen und Schüler wissen, wo sie künftig zur Schule gehen. Berlin wäre das erste Bundesland mit einer digitalen Schulplatzvergabe. In den nächsten Tagen bekommen die Sechstklässlerinnen und Sechstklässler ihren Bescheid zur Platzvergabe. Das Bezirksamt Lichtenberg sucht Vorschläge für den Integrationspreis. Die Auszeichnung steht unter dem Motto Integration und Demokratie. Ausgezeichnet werden sollen Menschen, Projekte oder Initiativen, die sich dafür einsetzen, dass migrantische Communities an demokratischen Prozessen teilhaben können. Für den Integrationspreis Lichtenberg können bis zum 31. August Vorschläge und Bewerbungen eingereicht werden.
13: 14.33 Uhr am Freitagnachmittag. Wie gewohnt am Freitag ist viel los auf den Straßen. Deshalb jetzt nur die größten Probleme und Staus ab 20 Minuten. Auf der A111 stadtauswärts gibt es 40 Minuten Stau. Zwischen Tunnel Forst am Tegel und Beischlagtunnel ist die rechte Spur blockiert. Da ist ein Liegenbleiber mit einem abgefallenen Reifen und der Stau geht schon los ab am Festplatz. In Neukölln, Karl-Marx-Straße stadtauswärts, stehen sie 20 Minuten im Stau. A10, nördlicher Berliner Ring Richtung Dreikafeland, zwischen Birkenwerder und Kreuz Oranien ist ein Fahrzeug liegen geblieben. A10 westlicher Berliner Ring in beiden Richtungen 20 bis 25 Minuten Passierdauer zwischen Berlin-Spandau und Großkreuz. Auf der A12 Richtung Frankfurt-Oder gibt es 15 Kilometer Stau zwischen Müllrose und dem Grenzübergang Frankfurt-Oder. Dauert es im Moment 50 Minuten länger. Auf der A13 Richtung Dresden liegen Reifenteile zwischen Freiwalde und Duben auf der linken und mittleren Spur. Und im weiteren Verlauf gibt es eine Viertelstunde Stau zwischen Klettwitz und Ortrand. Die Gegenrichtung A13 Richtung Berlin zwischen Ragow und Schönefelder Kreuz ist Ladung verloren worden. Eine Schaufel liegt hier auf der Beschleunigungsspur. Die B158 Berlin-Angermünde ist in beiden Richtungen nach einem Unfall vollgesperrt zwischen Ahrensfelde und dem A10-Anschluss Berlin-Hohenschönhausen. In Richtung Angermünde gibt es momentan 45 Minuten Stau ab Marzahn. Und Frankfurt-Oder, Rosa-Luxemburg-Straße und Zubitzer Straße Richtung Grenzübergang Polen im Moment 35 Minuten anstehen. Die Neusblitzer stehen unter anderem in Mitte auf der Gruner Straße und in Tempelhof auf dem Bayernring. Danke für Ihre Staus und Blitzer unter Berlin 201 91 390. Gute Fahrt! Es ist ganz schön grau heute, kann immer wieder regnen, Sonne nur ganz selten am Himmel, bei 16 bis 18 Grad jetzt. Und daran wird sich auch gar nicht so viel ändern am Wochenende. Morgen und am Sonntag sehr ähnliches Wetter, ein bisschen mehr Sonne zwar, aber es wird auch wieder so ein Hin und Her sein, auch mit Regenschauern. Die Temperaturen morgen bis zu 20 Grad, am Sonntag nur noch maximal 17 Grad.
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0: Barclay, James Harvest und Life is for Living. So, und jetzt gibt's einen 80er, den Sie bestimmt gar nicht mehr so auf dem Schirm haben.
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0: Und das ist einer, den wir schon ganz, ganz lange nicht gespielt haben. Ich kann mich ehrlich gesagt gar nicht daran erinnern, dass wir den überhaupt schon mal gespielt haben. Und wenn, dann ist es wirklich sehr, sehr lange her. Es ist ein Song aus dem Soundtrack vom 80er-Film Straßen in Flammen. Dan Hartman hat den Song gesungen, den kennen wir hiervon, von Relight My Fire. Das war sein größter Hit. Ja, er wurde also vom Filmproduzenten gefragt, ob er einen Song für den Film schreiben würde. Er hat es gemacht, er hat eine Demo-Version davon aufgenommen. Nur singen sollte das eigentlich ein anderer, was Dan Hartman überhaupt nicht gefallen hat. Durch Klauseln hat er es aber irgendwie hinbekommen, dass seine eigene Stimme doch in dem Filmsong zu hören ist. Und am Ende ist es auch abseits vom Film ein recht großer Hit geworden, zumindest in den USA. Unser Überraschungs-80er der Stunde, Dan Hartman mit I Can Dream About You.

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10: Ich bin Ralf Gulke. Guten Tag. Die Justizministerkonferenz hat im Grundsatz eine Reform von Paragraph 188 des Strafgesetzbuchs beschlossen. Dabei geht es um die Beleidigung von Politikern. Die Sonderregelung für Spitzenpolitiker soll abgeschafft werden. Sie müssten harte Auseinandersetzungen aushalten und bräuchten keinen besonderen Schutz, sagte der baden-württembergische Justizminister Oppelt in Hamburg. Anders sei es bei Kommunalpolitikern, ergänzte seine sächsische Kollegin Geiert. Sie verdienten einen besonderen Schutz vor Hass und Hetze. Seit heute gilt das einheitliche europäische Asylsystem GEAS. Bundesinnenminister Dobrindt sagte im ZDF, nach deutschen Alleingängen sei die Dysfunktionalität des EU-Asylsystems nun behoben.
11: Dass es uns gelungen ist, dass wir die Asylerstanträge um 70% inzwischen reduziert haben, das ist ein großer Meilenstein. Das hat sehr viel auch mit Maßnahmen zu tun, die wir national ergriffen haben. Aber wir haben immer gesagt, es braucht auch eine europäische Ebene, es braucht eine neue Ordnung für Migrationsbereich, es braucht auch schnellere Verfahren und es braucht ein funktionierendes europäisches System.
10: Die Reform soll dafür sorgen, dass weniger Asylsuchende nach Europa kommen und hier bleiben. Der Bundesrat hat den Weg für weitere Schutzmaßnahmen gegen häusliche Gewalt freigemacht. Die Länder billigten die Reform des Gewaltschutzgesetzes. Vorgesehen sind insbesondere der verstärkte Einsatz elektronischer Fußfesseln sowie verpflichtende Antigewalttrainings für Täter. Die Maßnahmen sollen nach dem Vorbild Spaniens vor allem Frauen besser vor häuslicher Gewalt schützen. Der weltbekannte britische Künstler David Hockney ist tot. Er starb im Alter von 88 Jahren in seiner Londoner Wohnung, teilte seine Agentin mit. Hockney gehörte zu den einflussreichsten Vertretern der zeitgenössischen Kunst.
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12: Mit Michel Kradel. Bahnreisende in Berlin müssen sich ab Sonntag auf monatelange Einschränkungen einstellen. Die Deutsche Bahn sperrt die Fern- und Regionalgleise der Stadtbahn zwischen Charlottenburg und Ostbahnhof bis Mitte Dezember. Der Grund? Bauarbeiten. Regional- und Fernzüge werden umgeleitet oder fallen aus. Die S-Bahnen fahren aber weiterhin wie gewohnt.
8: 15:02 haben wir es und es gibt Stau in Karlshorst auf der Treskolle in Richtung Friedrichsfelde plus 15 Minuten und es ist auch rund um die Elsenbrücke in Friedrichshain und Treptow voll. A10 südlicher Berliner Ring Richtung Dreieck Spreeau zwischen Genshagen und Rangsdorf hat es einen Unfall gegeben und zwischen Schönefelder Kreuz und Königs Wusterhausen eine ungesicherte Unfallstelle auf der linken Spur. A10 nördlicher Berliner Ring Richtung Dreieck-Havelland. Zwischen Birkenwerder und Kreuz Oranienburg ist ein Fahrzeug liegen geblieben. A10 westlicher Berliner Ring. In beiden Richtungen gibt es 25 Minuten Stau zwischen Berlin-Spandau und Großkreuz. Dann langer Stau auf der A12 Richtung Frankfurt-Oder zwischen Mülrose und dem Grenzübergang Frankfurt-Oder. Da dauert es 55 Minuten länger. Und dazu hat es in diesem Stau noch einen Unfall gegeben zwischen Mülrose und Frankfurt-Oder-West. Auf der A13 Richtung Dresden liegen Reifenteile zwischen Freiwalde und Duben auf der linken und mittleren Spur. Und es staut sich zwischen Klettwitz und Ortrand, dauert hier 20 Minuten länger. In Frankfurt-Oder gibt es Stau auf der Rosa-Luxemburg-Straße und Suwitzer-Straße Richtung Grenzübergang Polen plus 40 Minuten mittlerweile. Und auch auf der Karl-Marx-Straße ist es voll. Blitzer stehen heute Nachmittag in Kreuzberg, Alte Jakobstraße, in Spandau auf der Neuendorfer Straße und in Guben auf der Wilke-Straße. Danke für Ihre Staus und Blitzer unter Berlin 201 91 390. Kommen Sie gut an.
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8: Ja, es ist sehr bewölkt. Regenschauer sind immer wieder möglich bei Temperaturen um die 16 bis 18 Grad. Die Sonne sehen wir heute nur mit ganz viel Glück. Das Wochenende bleibt bescheiden, sehr wechselhaft mit Sonne, Wolken und Regen und dazu weiterhin kühl. Morgen 20 Grad, am Sonntag nur noch 17 Grad.
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8: Mit Max Krachur jetzt am Nachmittag. Freue mich, dass Sie bei mir sind. Das ist gerade das Thema in Berlin, der Eichenprozessionsspinner. In diesem Jahr ist es besonders heftig, wie viele Gebiete befallen sind. Ist natürlich ganz schön gefährlich für uns Menschen. Das kann richtig ernsthafte gesundheitliche Probleme auslösen. Habe ich auch schon letzte Woche zu spüren bekommen, ehrlicherweise. Nach einer Fahrradtour hatte ich so 4-5 Tage lang roten Ausschlag an den Armen. Dachte erst, das wäre von Mückenstichen. Kann es aber nicht gewesen sein. Das muss auch von diesem Eichenprozessionsspinner gekommen sein. Um das Risiko zu minimieren, hat eine Berlinerin sich hingesetzt und sich was ausgedacht, was wir Berliner jetzt alle nutzen können. Richtig tolle Aktion. Ich spreche gleich mit ihr um 15.15 Uhr nach den Pet Shop Boys, A Flock of Seagulls und nach Tina Turner.

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0: den Pet Shop Boys geht es durch den 80er Freitag. Hier ist Ihr Berliner Rundfunk 91.4. Schön, dass Sie bei uns sind. Der Eichenprozessionsspinner plagt ja gerade ganz Berlin. Viele Spielplätze und Schulhöfe haben schon dicht gemacht und ja, niemand weiß mehr so richtig, wo hat sich diese Raupe eigentlich noch nicht angesiedelt. Genau das Problem hatte auch Britta aus Karlshorst und statt sich zu beschweren, hat sie die Sache einfach selbst in die Hand genommen.
1: Ja, mir war aufgefallen, als mein Kind Besuch hatte, dass der Besuch geplagt war vom Eichenprozessionsspinner und dann wollten wir auch rausgehen und ich wollte mal schauen, ob es bei uns in der Gegend auch solche Fälle gibt

0: und hatte dann aber nichts gefunden im Internet. Und ja, dann dachte ich, gut, das muss man denn wohl selbst fixen und habe dann ja, Samstagvormittag das Portal gebaut.
1: Einfach mal eben. Das kann auch nicht jeder, oder?
0: Ja, also ich betreibe schon seit vielen Jahren diverse Webseiten und habe dort von Hause aus Erfahrung. Allerdings habe ich mir natürlich nicht die Mühe gemacht, den Code selber zu schreiben, sondern hatte dort KI-Hilfe. Die Zeit hatte ich nicht und auch nicht die Kompetenz, das in so kurzer Zeit umzusetzen ohne KI-Hilfe.
1: Jetzt ist die Website online und wir alle können da selber eintragen, wenn wir einen Eichenprozessionsspinner sehen, ne?
0: Ja, das ist sehr, sehr einfach gehalten. Wenn man einen Baum entdeckt mit Eichenprozessionsspinnerbefall, dann kann man dort auf eichenprozessionsspinner-melden.de auf eine Karte klicken und entweder seinen GPS-Standort teilen oder aber die Adresse eingeben oder den Punkt auf der Karte suchen, markieren und dann muss man einfach nur auf Befall melden klicken und schon ist der Baum gemeldet. Man kann auch noch eine Notiz dazu einfügen, keine Ahnung, zweiter Baum links, 1 Meter höher, wie auch immer. Und man kann auch Bäume, die nicht mehr befallen sind, auch wieder rausnehmen. Das Ganze ist ganz einfach gehalten. Also ich kann natürlich nicht dafür garantieren, dass das alles genauso stimmt, wie es eingetragen wurde. Aber dafür hat man dann auch eine möglichst hohe Schnelligkeit und einen guten Überblick.
1: Ja, eine richtig gute Aktion von Britta aus Karlshorst. Bis jetzt haben auch schon 1400 Leute einen Spinner gemeldet. Und falls Sie noch einen entdecken, melden Sie ihn gerne auch unter eichenprozessionsspinner-melden.de. Der Berliner Rundfunk 91.4. Wir informieren Berlin und wir haben es jetzt 15:18 Uhr. Schönen Freitag.

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15: Am Sonntag ist es endlich soweit. Deutschland startet in die Fußball-WM 2026. Um 19 Uhr spielen wir gegen Curaçao. Das Deutschlandspiel muss man natürlich zusammenschauen. Und deshalb wird das Center am Potsdamer Platz diesen Sommer zur WM-Heimat für alle Fußballfans. Freuen Sie sich auf Public Viewing auf der gigantischen 100 Quadratmeter LED-Wall unter dem ikonischen Glasdach. 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
18: Ich bin Alexandra Eckel. Guten Tag. Die Gewerkschaft IG Metall hat für heute zu mehreren Kundgebungen in Berlin aufgerufen. Am Brandenburger Tor und vor dem Bundeswirtschaftsministerium in Mitte gab es Aktionen. Die Gewerkschaft fordert verlässliche politische Rahmenbedingungen für den Umbau zu klimafreundlicher Stahlproduktion. Außerdem wehrten sich die Demonstranten gegen Billigimporte und unfaire Wettbewerbsbedingungen. Die Gewerkschaft IG Metall will vor allem erreichen, dass Arbeitsplätze erhalten bleiben. Der Zoo Berlin hat Nachwuchs bekommen. Der Komodo-Varan Dracaris kommt aus Spanien und zieht im Zoo ins Reich der Jäger. Dracaris ist 1,35 Meter lang und wiegt knapp 4 Kilo. Komodo-Varane gelten als die größten Echsen der Welt und können ausgewachsen über 3 Meter lang und bis zu 80 Kilo schwer werden. Ein ausgewachsener Komodo-Varan kann ein Wildschwein in einer guten Viertelstunde verschlingen. Komodo-Varane sind vom Aussterben bedroht. Weltweit gibt es nur noch maximal 4.000 Tiere.
15: 15.32 Uhr, viel los, hier nur die größten Probleme. Stadtring 100 Richtung Treptow, zwischen Beusselstraße und Kaiserdamm eine halbe Stunde Stau. In Malchow auch eine halbe Stunde Stau auf der B2 stadtauswärts. A10 nördlicher Berliner Ring Richtung Dreieck-Barnim, zwischen Birkenwerder und Mühlenberg liegen Gegenstände auf der linken Spur. A10 nördlicher Berliner Ring Richtung Dreieck-Havelland, zwischen Birkenwerder und Kreuz Oranienburg ist ein Fahrzeug liegen geblieben. A10 westlicher Berliner Ring, in beiden Richtungen gibt es circa eine halbe Stunde Stau zwischen Berlin-Spandau und Großkreuz. Auf der A12 Richtung Frankfurt-Oder gibt es 20 Minuten Stau zwischen Mühlrose und Frankfurt-Oder-West. Da hat es einen Unfall gegeben. Auf der A13 Richtung Dresden liegen Reifenteile zwischen Freiwalde und Stuben auf der linken und mittleren Spur. Und im weiteren Verlauf gibt es 40 Minuten Stau zwischen Klettwitz und Ortrand. Die A113 stadtauswärts zwischen Waltersdorfer Dreieck und Schönefelder Kreuz bitte eine Rettungsgasse bilden. Die B158 Berlin-Angermünde ist nach einem Unfall voll gesperrt. Zwischen Ahrensfelde und dem A10-Anschluss Berlin-Hohenschönhausen in Richtung Angermünde haben wir 40 Minuten Stau. Und in Frankfurt-Oder staut es sich auf der Rosa-Luxemburg-Straße und Slobitzer Straße Richtung Grenzübergang Polen. Da dauert es 30 Minuten länger. Blitzer stehen Kreuzberg, Bethaniendamm, in Charlottenburg auf dem Kurfürstendamm und in Höhenland auf der Freienwalder Chaussee. Danke für Ihre Straßenblitzer unter Berlin 201 91 390. Kommen Sie gut an. 16, 17 Grad sind es aktuell, mehr gibt's auch nicht. Dazu heute viele Wolken, Regen und kaum Sonne. Das Wochenende wird zwar etwas sonniger wieder, aber die Wolken und der Regen bleiben. Gibt einen Mix aus diesen drei Komponenten. 20 Grad dazu morgen und nur 17 Grad am Sonntag.
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0: Freitage sind ja eh schon mal richtig cool. Und mit unserem 80er-Freitag machen wir die Freitage noch mal besser. Unter anderem damit.
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0: Der kommt jetzt von Natalie Cole. Den Song Pink Cadillac hätte es fast nicht gegeben. Als ihr das Lied angeboten wurde, wollte sie es eigentlich gar nicht machen. Als Begründung hat sie in einem Interview gesagt, ich bin zu alt, um diesen Kram zu machen. Kleiner Sidefact, da war sie 38. Ihr Produzent hat sie zum Glück überredet. Die Nummer wurde zu einem von Natalie Coles größten Hits. Pink Cadillac, unser Überraschungs-80er der Stunde.

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18: Ich bin Ralf Gulke. Guten Tag. Der Bundesrat hat den Weg für weitere Schutzmaßnahmen gegen häusliche Gewalt freigemacht. Die Länder billigten die Reform des Gewaltschutzgesetzes. Vorgesehen sind insbesondere der verstärkte Einsatz elektronischer Fußfesseln sowie verpflichtender Antigewalttrainings für Täter. Die Maßnahmen sollen nach dem Vorbild Spaniens vor allem Frauen besser vor häuslicher Gewalt schützen. Die Justizministerkonferenz hat im Grundsatz eine Reform von Paragraph 188 des Strafgesetzbuchs beschlossen. Dabei geht es um die Beleidigung von Politikern. Die Sonderregelung für Spitzenpolitiker soll abgeschafft werden. Sie müssten harte Auseinandersetzungen aushalten und bräuchten keinen besonderen Schutz, sagte der baden-württembergische Justizminister Oppelt in Hamburg. Anders sei es bei Kommunalpolitikern, ergänzte seine sächsische Kollegin Geiert. Sie verdienten einen besonderen Schutz vor Hass und Hetze. Deutschland kann nach Auffassung von Verteidigungsminister Pistorius von der Leistungsfähigkeit der Ukraine im Verteidigungskrieg gegen Russland lernen. Die Erfahrungen der Ukraine auf dem Gefechtsfeld seien von allerhöchstem Wert, sagte er bei einem Besuch der Internationalen Luft- und Raumfahrtausstellung in Schönefeld. Als Beispiele nannte Pistorius den Einsatz und die Abwehr von Drohnen sowie elektronische Kriegsführung. Der Ukraine ist es inzwischen gelungen, die russische Ölindustrie durch Angriffe im Hinterland massiv zu schwächen. Der weltbekannte britische Künstler David Hockney ist tot. Er starb im Alter von 88 Jahren in seiner Londoner Wohnung, teilte seine Agentin mit. Hockney gehörte zu den einflussreichsten Vertretern der zeitgenössischen Kunst. Thailand trauert. Die älteste Tochter von König Maha ist nach langer Krankheit im Alter von 47 Jahren gestorben. Der Gesundheitszustand der allgemein nur Ba genannten und im Volk sehr beliebten Prinzessin hatte sich zuletzt weiter verschlechtert. Sie lag seit Jahren im Krankenhaus.
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4: Mit Michelle Gradell. An vielen Schulen in Berlin und Brandenburg hat es heute einen Anne-Frank-Tag gegeben. In Brandenburg machen 40 Schulen mit, sagt das Bildungsministerium, und in Berlin sind es etwa 70 Schulen. Es ist ein Aktionstag gegen Antisemitismus und Rassismus. Anne Frank kam 1945 im Konzentrationslager Bergen-Belsen ums Leben. Heute wäre sie 97 Jahre alt geworden.
16: Freitagnachmittag, 16.02 Uhr, es ist viel los. Hier nur die größten Probleme und längsten Staus. Stadtring 100 in Richtung Treptow, zwischen Beusselstraße und Dreieckfunkturm 30 Minuten anstehen. In der Gegenrichtung, Richtung Wedding, auch 30 Minuten Stau zwischen Dreieck Neukölln und Dreieck Funkturm. 35 Minuten Stau haben wir in Malchow auf der B2 stadtauswärts. Und es dauert länger in Friedrichshain auf der Hauptstraße, 25 Minuten hier. Und Neukölln auf der Karl-Marx-Straße stadtauswärts, auch hier 25 Minuten Stau. A10, westlicher Berliner Ring Richtung Dreieck-Havelland. Zwischen Glindow und Leest gibt es 50 Minuten Stau an der Baustelle. In der Gegenrichtung Richtung Dreieck-Werder zwischen Potsdam-Nord und Leest ist die rechte Spur wegen Fahrbahnausbesserung gesperrt. Hier gibt es 30 Minuten Stau. Auf der A13 Richtung Dresden 40 Minuten Stau zwischen Klettwitz und Ortrand. Auf der A113 stadtauswärts zwischen Waltersdorfer Dreieck und Schönefelder Kreuz bitte eine Rettungsgasse bilden. Und die B158 Berlin-Angermünde ist nach einem Unfall voll gesperrt zwischen Ahrensfelde und dem A10-Anschluss Berlin-Hohenschönhausen. In Richtung Angermünde gibt es mindestens 30 Minuten Stau. Die neuesten Blitzer stehen Marzahn-Bitterfelder Straße, in Moabit, Alt-Moabit und in Alt-Landsberg an der Mühle. Danke für Ihre Staus und Blitzer unter Berlin 201 91 390 und kommen Sie gut weiter.
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16: Ja, sieht gar nicht mal so sommerlich aus. Es ist sehr bedeckt, immer wieder ist Regen dabei. Sonne so gut wie gar nicht bei 16 bis 17 Grad aktuell. 11 Grad bekommen wir heute Nacht. Das Wochenende immerhin etwas sonniger als heute, aber weiterhin sehr durchwachsen. Immer wieder gibt's Regen und es bleibt kühl mit 20 Grad morgen und nur noch 17 Grad am Sonntag. In der Uckermark sogar nur 15 Grad höchstens.
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16: Ich bin Max Kachor, hallo. Es ist so gut wie Wochenende. Für viele heißt das Feiern. Da haben wir in Berlin ja wirklich eine endlose Auswahl an Kneipen, Clubs und Bars. Früher ist man dafür nach Rixdorf gefahren. Das war vor gut 100 Jahren der Feierhotspot Berlins. Und das ist irgendwann zum Problem geworden. Wie die kleine Gemeinde Rixdorf das gelöst hat, hören Sie um 16.15 Uhr bei Nächster Halt Berlin. Erstmal auch ein Feiersong. Das ist Whitney Houston aus den 80ern und I Wanna Dance With Somebody.

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0: Wenn ein S- oder U-Bahnhof einen neuen Namen bekommt, dann sorgt das in Berlin jedes Mal echt für eine große Diskussion. Ein Blick in die Geschichte zeigt aber, Bahnhöfe wurden schon immer umbenannt.
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0: Heute ist unsere Kiez-Reporterin Lisa Wennemeyer mit der S-Bahn auf dem Ring unterwegs. Da hat sie 27 Möglichkeiten auszusteigen. Entschieden hat sie sich für den S-Bahn.

0: Bahnhof Neukölln.
1: Den S-Bahnhof Neukölln gibt es schon seit 1872. Eröffnet wurde er allerdings als Bahnhof Rixdorf. Denn damals war das Gebiet hier rund um den Richardplatz noch die kleine Gemeinde Rixdorf. Und die hatte es in sich. Also da ging es um die Jahrhundertwende richtig ab. Und genau deswegen wurde dieser Bahnhof umgenannt. Es gab zwielichtige Kneipen, frivole Tanzlokale und dementsprechende Angebote. Rixdorf hatte einen einschlägigen Ruf, sodass Menschen aus ganz Berlin und sogar aus dem Umland extra am Wochenende herkamen. Tagelöhner zum Beispiel, um sich hier zu amüsieren. Es gab sogar ein Lied, in dem das zwielichtige Geschehen ganz fröhlich besungen wird. Ich spiele Ihnen das mal kurz ein.

0: Ja, da tanzen Franz und Rieke und sicher haben sie nicht nur getanzt. In Rixdorf ist Musik, heißt das Lied. Und ja, Musik war in Rixdorf, aber Musik, die nicht allen gefallen hat. Rixdorf hatte ein verdorbenes Image und wollte das schnellstmöglich wieder loswerden. Was macht man also? Dem Kind einen neuen Namen geben. So ein Rebranding sozusagen. Aus Rixdorf wurde also 1912 Neukölln. Und damit wurde auch der S-Bahnhof umbenannt.
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1: Ich bin Alexandra Eckel. Guten Tag. Künftige Siebtklässler sollen in Zukunft schneller ihre Plätze in der weiterführenden Schule bekommen. Der Tagesspiegel schreibt, die Plätze werden in Zukunft über ein digitales Verfahren vergeben, über die zentrale Schulverwaltungsdatenbank. Das digitalisierte Losverfahren würde die Vergabe deutlich beschleunigen, heißt es. Bislang dauert es gut 100 Tage, bis die Schülerinnen und Schüler wissen, wo sie künftig zur Schule gehen. Berlin wäre das erste Bundesland mit einer digitalen Schulplatzvergabe. In den nächsten Tagen bekommen die Sechstklässlerinnen und Sechstklässler ihren Bescheid zur Platzvergabe.
14: Das Bezirksamt Lichtenberg sucht Vorschläge für den Integrationspreis. Die Auszeichnung steht unter dem Motto Integration und Demokratie. Ausgezeichnet werden sollen Menschen, Projekte oder Initiativen, die sich dafür einsetzen, dass migrantische Communities an demokratischen Prozessen teilhaben können. Für den Integrationspreis Lichtenberg können bis zum 31. August Vorschläge und Bewerbungen eingereicht werden.
13: 16.31 Uhr, langsam wird es ruhiger auf den Straßen, aber auch nur langsam. Auf dem Stadtring 100 Richtung Treptow haben wir eine Viertelstunde Stau zwischen Sonnenallee und am Treptower Park. Viertelstunde auch auf der A111 stadteinwärts zwischen Flughafen Tegel und Dreieck Charlottenburg. Auf der A113 stadtauswärts ist ein Fahrzeug liegen geblieben zwischen Tunnel Rudower Höhe und Tunnel Altklinike auf der rechten Spur. Und es gibt Stau in Karlshorst, Treskowallee Richtung Friedrichsfelde 20 Minuten plus und Friedrichshain-Künaststraße Richtung Treptow 20 Minuten plus. A10 westlicher Berliner Ring Richtung, in beiden Richtungen gibt es Stau. 15 bis 25 Minuten dauert es länger zwischen Berlin-Spandau und Großkreuz. A12 Richtung Frankfurt-Oder zwischen Fürstenwalder Ost und Briesen ist ein Fahrzeug liegen geblieben. Hier 30 Minuten Stau. Die A13 Richtung Dresden zwischen Duben und Lübbenau sind Tiere auf der Autobahn. Die B1 Küstriner Vorland Richtung Grenzübergang Polen, davor 25 Minuten Stau. Und in Werder auf der Berliner Straße gibt es eine ungesicherte Unfallstelle zwischen Grüner Weg und an der Chaussee. Aktuelle Blitzer stehen in Mitte auf der Helmut-Kohl-Allee, in Lichtenberg auf der Frankfurter Allee und in Rheinsberg auf der Menzer Straße. Danke für Ihre Staus und Blitzer unter Berlin 201 91 390. Gutes Ankommen! Es ist ganz schön grau, kann immer wieder regnen heute. Sonne nur ganz selten am Himmel bei 16 bis 17 Grad jetzt und bis zu 11 Grad in der Nacht. Morgen und am Sonntag sehr ähnliches Wetter. Ein bisschen mehr Sonne zwar, aber es wird auch wieder ein Hin und Her sein, auch mit Regenschauern. Die Temperaturen morgen bis zu 20 Grad, am Sonntag 17 Grad.
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0: Freddie Mercury am großen 80er Freitag. Herzlich willkommen hier bei uns. Und das kennen Sie garantiert auch. Sie laufen an einem Menschen vorbei und Ihnen kommt der Duft von einem Parfüm entgegen, das Sie sofort an früher erinnert. Vielleicht an eine bestimmte Person, die Sie schon lange nicht mehr gesehen haben. Und das, was Gerüche können, das kann auch Musik.
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0: Das ist so ein schöner Song jetzt. Gypsy von Fleetwood Mac. Das ist ein sehr persönlicher Song von Lindsay Buckingham und Stevie Nicks. Die beiden waren ja auch ein Liebespaar. Der Text handelt von ihrer Zeit vor der großen Musikkarriere, als sie noch nicht so viel Geld hatten und sehr primitiv in San Francisco gewohnt haben. Die beiden hatten damals kein Bett, sondern einfach eine Matratze auf dem Boden mit so einer Tagesdecke drauf und einer Lampe daneben. Und das macht Stevie Nicks immer noch, hat sie mal bei einem Konzert erzählt. Immer wenn sie sich unruhig fühlt, nimmt sie ihre Matratze vom Bett und stellt einen Tisch und eine Lampe daneben. Tja, niemals vergessen, wo man herkommt. Das ist unser Überraschungs-80er der Stunde. Fleetwood Mac mit Gypsy.

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12: Ich bin Ralf Gulke. Guten Tag. Die Justizministerkonferenz hat im Grundsatz eine Reform von Paragraf 188 des Strafgesetzbuchs beschlossen. Dabei geht es um die Beleidigung von Politikern. Die Sonderregelung für Spitzenpolitiker soll abgeschafft werden. Sie müssten harte Auseinandersetzungen aushalten und bräuchten keinen besonderen Schutz, sagte der baden-württembergische Justizminister Oppelt in Hamburg. Anders sei es bei Kommunalpolitikern, ergänzte seine sächsische Kollegin Geiert. Sie verdienten einen besonderen Schutz vor Hass und Hetze. Der Bundesrat hat den Weg für weitere Schutzmaßnahmen gegen häusliche Gewalt freigemacht. Die Länder billigten die Reform des Gewaltschutzgesetzes. Vorgesehen sind insbesondere der verstärkte Einsatz elektronischer Fußfesseln sowie verpflichtende Antigewalttrainings für Täter. Die Maßnahmen sollen nach dem Vorbild Spaniens vor allem Frauen besser vor häuslicher Gewalt schützen. Bundesinnenminister Dobrindt hat das Inkrafttreten des gemeinsamen europäischen Asylsystems GEAS als Meilenstein gewürdigt. Das neue System repariere die EU-Asylpolitik, sagte er im ZDF.
13: GEAS ist das funktionierende europäische System, auf das sich alle geeinigt haben. Wir kommen aus einer Dysfunktionalität in der Europäischen Union hin jetzt zu einem funktionierenden europäischen Migrationssystem.
12: Die Reform zielt darauf ab, dass weniger Asylsuchende nach Europa kommen und hier bleiben. Dazu soll es unter anderem Asylverfahren an den Außengrenzen geben. Deutschland kann nach Auffassung von Verteidigungsminister Pistorius von der Leistungsfähigkeit der Ukraine im Verteidigungskrieg gegen Russland lernen. Die Erfahrungen der Ukraine auf dem Gefechtsfeld seien von allerhöchstem Wert, sagte er bei einem Besuch der internationalen Luft- und Raumfahrtausstellung in Schönefeld. Als Beispiele nannte Pistorius den Einsatz und die Abwehr von Drohnen sowie elektronische Kriegsführung. Der Ukraine ist es inzwischen gelungen, die russische Ölindustrie durch Angriffe im Hinterland massiv zu schwächen.
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14: Mit Michelle Gradell. In Berlin und Brandenburg sind im vergangenen Jahr deutlich weniger Menschen an den Folgen von Hitze gestorben. Das zeigen neue Zahlen des Amts für Statistik. In Berlin waren es 26 und in Brandenburg 21 Menschen. Grund dafür dürfte sein, dass es 2025 zwar ein warmes, aber nicht ganz so heißes Jahr war wie 2024.
10: Es ist 17.02 Uhr. Der Feierabendverkehr hat sich so langsam ein bisschen entspannt. Ist am Freitag immer schon ein bisschen früher zu Ende. In Rudow auf der Stubenrauchstraße haben wir noch 15 Minuten Stau stadtauswärts. Außerdem längerer Stau auf der A10 im westlichen Berliner Ring Richtung Dreieckhaveland zwischen Großkreuz und Leest. Da dauert es 30 Minuten länger in der Baustelle. Vorsicht auf der A13 Richtung Dresden. Zwischen Raststätte, Rüblingsheide und Lübbenau sind Tiere auf der Fahrbahn. Auf der A13 Richtung Dresden zwischen Schwarzheide und Ruhland ist ein Fahrzeug liegen geblieben. Und die B1 in Richtung Polen zwischen Küstrin-Kietz und dem Grenzübergang nach Polen gibt es 25 Minuten Stau. So, dann gehen wir ans Telefon. Da ist der Michael dran.
15: Vorsicht auf der Wispier Straße statt Einwärts. Steht auch so ein Blitzeranhänger, so ein dämlicher, der mich erwischt hat. Und für mich ist diese Woche schon das zweite Mal. Also von daher bitte absolut Vorsicht und aufpassen, ja?
10: Ja.
15: Ich wünsche euch allen gute Fahrt und kommt gut nach Hause und schönes Wochenende. Ciao.
10: Dankeschön, gleichfalls. Und ein bisschen ärgerlich, zweimal durch denselben zu fahren, aber genau das ist mir auch schon mal passiert, aber nicht in Deutschland, in Frankreich. Egal, ich schweife ab. So, noch ein weiterer Blitzer steht in Lichtenberg, Indira Gandhi-Straße und in Wandlitz auf der Nelkenstraße. Danke für Ihre Staus und Blitzer unter Berlin 201 91 390. Gute Fahrt.
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10: Es ist weiterhin sehr bewölkt. Regenschauer sind immer wieder möglich bei Temperaturen um die 16, 17 Grad zur Stunde. Die Sonne sehen wir heute nur mit ganz viel Glück. In der Nacht geht's runter auf 11 Grad. Das Wochenende bleibt bescheiden, sehr wechselhaft mit Sonne, Wolken und Regen und dazu auch kühl. Morgen nur 20 Grad, am Sonntag 17 Grad.
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10: Und das ist mal eine gute Nachricht aus Berlin. Wir Berliner werden gesünder. Die Krankheitstage letztes Jahr sind gesunken. Zumindest um einen Tag, von 22 auf 21 Tage im Jahr. Der Krankenstand ist damit auch leicht unter dem bundesdeutschen Schnitt. Sehr gut. Freut sich unser Kanzler. Ich bin Max Kachur, hab nonstop Lieblings-80er für Sie von der Münchner Freiheit, von Cool and the Gang und jetzt von Rod Stewart, Young Turks.

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2: Du, ich weiß es nicht. 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
3: Band. Ja, dann Kraftwerk.
2: Meinst du, ich habe dir hier einen geheimen Hinweis gegeben oder was?
3: Nein.
2: Will ich doch nie tun. Ja,
3: ich hoffe es.
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13: Ich bin Alexandra Eckel. Guten Tag. Die Gewerkschaft IG Metall hat für heute zu mehreren Kundgebungen in Berlin aufgerufen. Am Brandenburger Tor und vor dem Bundeswirtschaftsministerium in Mitte gab es Aktionen. Die Gewerkschaft fordert verlässliche politische Rahmenbedingungen für den Umbau zu klimafreundlicher Stahlproduktion. Außerdem wehrten sich die Demonstranten gegen Billigimporte und unfaire Wettbewerbsbedingungen. Die Gewerkschaft IG Metall will vor allem erreichen, dass Arbeitsplätze erhalten bleiben. Der Zoo Berlin hat Nachwuchs bekommen. Der Komodo-Varan Dracaris kommt aus Spanien und zieht im Zoo ins Reich der Jäger. Dracaris ist 1,35 Meter lang und wiegt knapp 4 Kilo. Komodo-Varane gelten als die größten Echsen der Welt und können ausgewachsen über 3 Meter lang und bis zu 80 Kilo schwer werden. Ein ausgewachsener Komodo-Varan kann ein Wildschwein in einer guten Viertelstunde verschlingen. Komodo-Varane sind vom Aussterben bedroht. Weltweit gibt es nur noch maximal 4.000 Tiere.
18: Es ist 5:30. Wir gucken auf die Straßen und es hat sich jetzt doch deutlich beruhigt, muss man sagen. Ein bisschen voller ist es noch in Karlshorst auf der Treskowallee in Richtung Friedrichsfelde. Da dauert es eine Viertelstunde länger. A10 nördlicher Berliner Ring Richtung Dreieck Havelland. Zwischen Dreieck Barnim und Rastplatz Kappgraben Nord ist ein Liegen dabei auf der rechten Spur. Die A12 Richtung Frankfurt oder zwischen Storkow und Briesen. Da dauert es gerade noch ziemlich lange, eine halbe Stunde Passierdauer. Auf der A13 Richtung Dresden zwischen Raststätte, Rüblingsheide und Löbenau sind Tiere auf der Fahrbahn und ein Liegenbleiber ist im weiteren Verlauf zwischen Schwarzheide und Ruhland. Die B1 Richtung Polen zwischen Küstrin-Kiez und dem Grenzübergang gibt es 15 Minuten Stau. B158 Berlin-Angermünde zwischen Ahrensfelde und dem A10-Anschluss Berlin-Hohenschönhausen ist ein Fahrzeug liegen geblieben. Das betrifft hier beide Richtungen. Und die B246 Wiesenburg-Mittenwalde zwischen Stangenhagen und Schönhagen ist ein Storch auf der Fahrbahn. Blitzer stehen Neukölln auf der Glasower Straße. Michael hat eingemeldet, Prenzlauer Berg, Wispier Straße. Und in Wandlitz wird geblitzt auf der Nelkenstraße. Danke für Ihre Straßenblitzer unter Berlin 201 91 390. Gute Fahrt! Aktuell sind es 16, 17 Grad, dazu weiterhin viele Wolken, Regen und kaum Sonne. In der Nacht bis zu 11 Grad. Das Wochenende wird zwar etwas sonniger wieder, aber die Wolken und der Regen bleiben. Gibt dann einen Mix aus diesen drei Komponenten. 20 Grad dazu morgen und nur noch 17 Grad am Sonntag.
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0: Musik aus Australien, Ice House und Hey Little Girl am Großen80er-Freitag.
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0: Da hören wir jetzt Modern Talking und Sie haben jetzt bestimmt auch direkt die beiden vor sich mit Trainingsanzügen, langen Haaren, Föhnwelle, Thomas Anders mit Umhänge-Keyboard und Dieter Bohlen mit E-Gitarre, wobei er zwischendurch immer seine Faust so passend zur Musik in die Luft gestreckt hat. Und natürlich mit dem Falsettgesang und wie die Idee dazu entstanden ist, dazu gibt es eine Szene in Dieter, der Film.
2: Knallt aber auch nicht die Bässe rein und so, weißt du, ich muss das spüren, ich brauche Vibrations.
3: Das ist es, Amigo, das ist es.
2: Wir treten als Duo auf.
0: Ja, Dieter Bohlen tut immer so, als wenn er die hohen Stimmen singt. Das stimmt nicht, das hat immer ein Chor tatsächlich gemacht. Nach der Debütsingle You're My Heart, You're My Soul kam dieser Song raus und wurde auch direkt ein Nummer-1-Hit. Das sind Modern Talking, You Can Win If You Want, unser Überraschungs-80er der Stunde.

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14: Ich bin Ralf Gulke. Guten Abend. Die Justizministerkonferenz hat im Grundsatz eine Reform von Paragraf 188 des Strafgesetzbuchs beschlossen. Dabei geht es um die Beleidigung von Politikern. Die Sonderregelung für Spitzenpolitiker soll abgeschafft werden. Sie müssten harte Auseinandersetzungen aushalten und bräuchten keinen besonderen Schutz, sagte der baden-württembergische Justizminister Oppelt in Hamburg. Anders sei es bei Kommunalpolitikern, ergänzte seine sächsische Kollegin Geiert. Sie verdienten einen besonderen Schutz vor Hass und Hetze. Der Bundesrat hat den Weg für weitere Schutzmaßnahmen gegen häusliche Gewalt freigemacht. Die Länder billigten die Reform des Gewaltschutzgesetzes. Vorgesehen sind insbesondere der verstärkte Einsatz elektronischer Fußfesseln sowie verpflichtende Anti-Gewalt-Trainings für Täter. Die Maßnahmen sollen nach dem Vorbild Spaniens vor allem Frauen besser vor häuslicher Gewalt schützen. Seit heute gilt das einheitliche europäische Asylsystem GEAS. Bundesinnenminister Dobrindt sagte im ZDF, nach deutschen Alleingängen sei die Dysfunktionalität des EU-Asylsystems nun behoben.
15: Dass es uns gelungen ist, dass wir die Asylerstanträge um 70% inzwischen reduziert haben, das ist ein großer Meilenstein. Das hat sehr viel auch mit Maßnahmen zu tun, die wir national ergriffen haben. Aber wir haben immer gesagt, es braucht auch eine europäische Ebene, es braucht eine neue Ordnung für Migrationsbereich. Es braucht auch schnellere Verfahren und es braucht ein funktionierendes europäisches System.
14: Die Reform soll dafür sorgen, dass weniger Asylsuchende nach Europa kommen und hier bleiben.
6: Deutschland kann nach Auffassung von Verteidigungsminister Pistorius von der Leistungsfähigkeit der Ukraine im Verteidigungskrieg gegen Russland lernen. Die Erfahrungen der Ukraine auf dem Gefechtsfeld seien von allerhöchstem Wert, sagte er bei einem Besuch der Internationalen Luft- und Raumfahrtausstellung in Schönefeld. Als Beispiele nannte Pistorius den Einsatz und die Abwehr von Drohnen sowie elektronische Kriegsführung. Der Ukraine ist es inzwischen gelungen, die russische Ölindustrie durch Angriffe im Hinterland massiv zu schwächen.
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16: Mit Michelle Kradel. Bahnreisende in Berlin müssen sich ab Sonntag auf monatelange Einschränkungen einstellen. Die Deutsche Bahn sperrt die Fern- und Regionalgleise der Stadtbahn zwischen Charlottenburg und Ostbahnhof bis Mitte Dezember. Der Grund? Bauarbeiten. Regional- und Fernzüge werden umgeleitet oder fallen aus. Die S-Bahnen fahren aber weiterhin wie gewohnt.
17: Es ist 18:01 und wir gucken auf die Straßen, da direkt nach Brandenburg. A10 nördlicher Berliner Ring Richtung Dreieck-Havelland. Zwischen Dreieck-Barnim und Rastplatz-Kappgraben Nord ist ein Liegenbleiber auf der rechten Spur. Und im weiteren Verlauf ist ein Rad verloren worden. Auf allen Spuren liegt das hier und ein defektes Auto steht auf der Standspur zwischen Rastplatz Hohenneuendorf und Mühlenbeck. Die A13 Richtung Dresden zwischen Raststätte Rüblingsheide und Lübbenau sind Tiere auf der Autobahn und zwischen Schwarzheide und Ruhland ist ein Fahrzeug liegen geblieben. Die B1 Richtung Polen. 15 Minuten stehen sie im Stau zwischen Küstrin-Kietz und dem Grenzübergang nach Polen. B158 Berlin-Angermünde zwischen Ahrensfelde und dem A10-Anschluss Berlin-Hohenschönhausen ist ein liegen gebliebenes Fahrzeug. Und zwischen Werneuchen und Tiefensee sind in beiden Richtungen Leute auf der Fahrbahn. Die B246 Wiesenburg-Mittenwalde zwischen Stangenhagen und Schönhagen ist ein Storch auf der Fahrbahn. Und Blitzer stehen in Kreuzberg auf der Urbanstraße, in Lichtenberg in die Indira-Gandhi-Straße und in Fürstenwalde auf der August-Bebel-Straße. Danke für Ihre Staus und Blitzer unter Berlin 201 91 390. Gute Fahrt! Es ist bewölkt und es gibt Regen. So sieht der Freitagabend aus. Die Temperaturen zur Stunde 16, 17 Grad. In der Nacht bekommen wir 11 Grad minimal. Morgen gibt es ein paar Auflockerungen, aber auch teilweise dichte Wolken und Regen sind immer wieder dabei. Die Temperaturen bis zu 20 Grad. Am Sonntag genau die gleiche Wetterlage, dann aber noch kälter mit nur noch 17 Grad maximal.
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14: Es ist bewölkt und es gibt Regen. So sieht der Freitagabend aus. Die Temperaturen zur Stunde 16, 17 Grad. In der Nacht bekommen wir 11 Grad minimal. Morgen gibt es ein paar Auflockerungen, aber auch teilweise dichte Wolken und Regen sind immer wieder dabei. Die Temperaturen bis zu 20 Grad. Am Sonntag genau die gleiche Wetterlage, dann aber noch kälter mit nur noch 17 Grad maximal.
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3: Ich bin Mia Hin. Guten Abend. Elon Musk ist der erste Billionär der Welt. Das berichten US-Medien. Möglich macht das der größte Börsengang der Geschichte seiner Weltraumfirma SpaceX. Aktuell steht der Kurs bei $150 pro Aktie. Das sind rund 11% über dem eigentlichen Ausgabepreis. Damit könnte der Tech-Mogul rund $75 Milliarden einsammeln. Gelingt das, würde SpaceX mit über $1,7 Billionen bewertet. Dazu sagte uns Finanzökonom Hans-Peter Burghoff:
4: Zwischen dem, was das Unternehmen heute darstellt und der Bewertung, die wir haben, da liegen Welten dazwischen. Und das hängt natürlich sehr stark an der Person Elon Musk, an dem Mythos dieser Person, dem Glaube, dass er tatsächlich ja fast zaubern kann ökonomisch. Und wenn man diesen Mythos wegnimmt, dann würde man sagen, das ist eine sehr unrealistische Vorausschau in die Zukunft. Das wird so wahrscheinlich nicht passieren.
3: Frauen in Deutschland sollen künftig besser vor häuslicher Gewalt geschützt werden. Der Bundesrat hat dafür ein neues Gesetz beschlossen. Das ermöglicht unter anderem den Einsatz von elektronischen Fußfesseln bei Tätern oder auch verpflichtende Anti-Gewalt-Trainings. Nach zähen Verhandlungen gelten seit Mitternacht schärfere Migrationsregeln in der EU. Sie sehen unter anderem Asylverfahren direkt an den Außengrenzen vor. Menschen mit geringen Aussichten auf Asyl sollen dort festgehalten und bei einer Ablehnung direkt abgeschoben werden. Ob mit den neuen Regeln die Kontrollen an den deutschen Grenzen wegfallen sollten, ist in der Bundesregierung umstritten. Die SPD ist dafür. Innenminister Dobrindt von der CSU betont dagegen im ZDF nochmal:
5: Wir werden jetzt sehen, wie GEAS anläuft. Wenn GEAS funktionsfähig ist, die Zahlen zurückgehen. Wenn an den Außengrenzen der Schutz funktioniert, dann ist auch sukzessive ein Fall der Binnengrenzkontrollen möglich.
3: Fluggäste bekommen weiter ab 3 Stunden Verspätung Entschädigung. Mehrere EU-Staaten haben ihre Pläne in den Verhandlungen mit dem Parlament aufgegeben. Sie wollten erst ab 4 Stunden zahlen. Auch niedrigere Entschädigungen sind erstmal vom Tisch. Zuvor hatte es jahrelange Verhandlungen darum gegeben. Die Fußball-WM in Nordamerika nimmt weiter Fahrt auf. Nach dem Start in Mexiko sind jetzt auch die anderen beiden Gastgeber dran. Heute Abend steigt Kanada in Toronto gegen Bosnien-Herzegowina ins Turnier ein. Und kommende Nacht unserer Zeit sind die USA in Los Angeles gegen Paraguay gefordert.
6: Der Freitagabend ist bedeckt. Ein großes Regengebiet zieht in diesen Stunden nochmal über Berlin und Brandenburg von West nach Osten. In der Nacht dann nur noch kleine Schauer bei bis zu 11 Grad. Das Wochenende sieht auch sehr durchwachsen aus, sowohl morgen als auch am Sonntag. Immer ein Mix aus Sonne, Wolken und Regen. Bei morgen bis zu 20 Grad, am Sonntag nur noch 17 Grad in der Spitze.
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2: Ich bin Mia Hin. Guten Abend. Aktuell gibt es wieder Hoffnung auf ein baldiges Ende des Iran-Kriegs. Laut Pakistans Premier Sharif haben sich die USA und das Regime in Teheran auf die Endfassung einer Friedensvereinbarung geeinigt. Mehr von Dirk Justus.
3: Sein Land arbeite nun eng mit beiden Seiten zusammen, um die nächsten Schritte abzuschließen, schrieb Sharif auf X. Zuletzt hatten die Verhandlungen für ein mögliches Ende des Krieges gestockt und es gab neue Attacken. US-Präsident Trump hatte dann überraschend Angriffe auf den Iran abgeblasen und dann ein baldiges Abkommen in Aussicht gestellt. Aber schon oft gab es Hoffnungen auf eine Vereinbarung, aus der dann nichts wurde.
2: Elon Musk ist der erste Billionär weltweit. Das berichten US-Medien. Möglich macht das der größte Börsengang der Geschichte seines Raumfahrtunternehmens SpaceX. Der Plan? 75 Milliarden Dollar einsammeln, und zwar weltweit. Das hat es so noch nicht gegeben, sagen Finanzexperten. Fluggäste behalten in der EU weiter ihren Anspruch auf Entschädigung, wenn der Flieger 3 Stunden zu spät ist. Darauf haben sich EU-Parlament und Mitgliedstaaten nach jahrelangem Streit geeinigt. André Glatzel.
4: Einige EU-Staaten wollten erst ab 4 Stunden eine Entschädigung zahlen, haben ihre Pläne in den Verhandlungen aber jetzt aufgegeben. Mit den neuen Fluggastrechten müssen Airlines Reisende künftig klarer über ihre Ansprüche informieren. Außerdem muss beim Buchungspreis auch das Handgepäck mit drin sein. Und Eltern dürfen nicht extra zur Kasse gebeten werden, wenn sie neben ihren Kindern sitzen wollen. Die Reform muss am Montag noch formal abgenommen werden.
2: Ohne Reform fehlen bei den gesetzlichen Krankenkassen nächstes Jahr 19 Milliarden Euro. Das hat Bundesgesundheitsministerin Wagen mitgeteilt. Im Bundestag warb sie für die umstrittene Gesundheitsreform. Sie verlange allen etwas ab, aber niemandem etwas Unzumutbares, so die Ministerin. Die Fußball-WM in Nordamerika nimmt weiter Fahrt auf. Nach dem Start in Mexiko sind jetzt auch die anderen beiden Gastgeber dran. Heute Abend steigt Kanada in Toronto gegen Bosnien-Herzegowina ins Turnier ein. Und kommende Nacht unserer Zeit sind die USA in Los Angeles gegen Paraguay gefordert.
5: Der Freitagabend ist bedeckt. Ein großes Regengebiet zieht in diesen Stunden nochmal über Berlin und Brandenburg von West nach Osten. In der Nacht dann nur noch kleine Schauer bei bis zu 11 Grad. Das Wochenende sieht auch sehr durchwachsen aus, sowohl morgen als auch am Sonntag. Immer ein Mix aus Sonne, Wolken und Regen. Bei morgen bis zu 20 Grad, am Sonntag nur noch 17 Grad in der Spitze.
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1: Ich bin Mia Hin. Guten Abend. Geht es jetzt doch ganz schnell mit einem Ende des Iran-Kriegs? Laut Pakistans Premier Sharif haben sich die USA und das Regime in Teheran auf die Endfassung einer Friedensvereinbarung geeinigt. Sein Land arbeite nun eng mit beiden Seiten zusammen, um die nächsten Schritte abzuschließen, schrieb Sharif auf X. Zuletzt hatten die Verhandlungen für ein mögliches Ende des Kriegs gestockt und es gab neue Angriffe. Elon Musk ist der erste Billionär der Welt. Möglich macht das der größte Börsengang der Geschichte seiner Weltraumfirma SpaceX. Der Kurs ist zwischenzeitlich auf $175 pro Aktie nach oben geschossen. Das sind rund 30% mehr als der eigentliche Ausgabepreis. Der Konzern wurde damit auf einen Schlag zu einem der 10 wertvollsten Konzerne der USA. Dazu sagte uns Finanzökonom Hans-Peter Burkhoff.
2: Zwischen dem, was das Unternehmen heute darstellt und der Bewertung, die wir haben, da liegen Welten dazwischen. Und das hängt natürlich sehr stark an der Person Elon Musk, an dem Mythos dieser Person, dem Glaube, dass er tatsächlich ja fast zaubern kann ökonomisch. Und wenn man diesen Mythos wegnimmt, dann würde man sagen, das ist eine sehr unrealistische Vorausschau in die Zukunft. Das wird so wahrscheinlich nicht passieren.
1: In Deutschland sollen Frauen bald besser vor häuslicher Gewalt geschützt werden. Der Bundesrat hat dafür ein neues Gesetz beschlossen. Dirk Justus.
3: Das ermöglicht etwa den Einsatz von elektronischen Fußfesseln bei den Tätern oder verpflichtet sie zu einem Anti-Gewalt-Training. Wer von Gewalt betroffen ist, soll auch ein Zusatzgerät bekommen. Das zeigt an, wenn sich ein Täter verbotenerweise nähert. Häusliche Gewalt sei eine der häufigsten Formen von Gewalt in Deutschland, hieß es zur Begründung der Neuregelung, und sie treffe besonders Frauen. Zuvor hatte der Bundestag das entsprechende Gesetz verabschiedet.
1: In der EU gelten ab heute verschärfte Asylregeln. Unter anderem sollen Asylverfahren schon an den Außengrenzen durchgeführt werden, an denen Schutzsuchende zuerst ankommen. Menschen mit geringen Aussichten auf Asyl sollen dort festgehalten und bei einem negativen Bescheid letztendlich wieder abgeschoben werden. Kurz vor ihrem ersten WM-Spiel bekommen die deutschen Fußballer Unterstützung quasi von ganz oben. Kanzler Merz hat in einem Videocall unter anderem Kapitän Kimmich und Bundestrainer Nagelsmann viel Erfolg gewünscht. Deutschland startet übermorgen gegen Curaçao ins Turnier.
4: Der Freitagabend ist bedeckt. Ein großes Regengebiet zieht in diesen Stunden nochmal über Berlin und Brandenburg von West nach Osten. In der Nacht dann nur noch kleine Schauer bei bis zu 11 Grad. Das Wochenende sieht auch sehr durchwachsen aus, sowohl morgen als auch am Sonntag. Immer ein Mix aus Sonne, Wolken und Regen. Bei morgen bis zu 20 Grad, am Sonntag nur noch 17 Grad in der Spitze.
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3: Ich bin Imme Kasten. Guten Abend. Es gibt wieder Hoffnung auf ein baldiges Ende des Iran-Krieges. Laut Pakistans Premier Sharif haben sich die USA und das Regime in Teheran auf die Endfassung einer Friedensvereinbarung geeinigt. Mehr dazu von Dirk Justus.
4: Sein Land arbeite nun eng mit beiden Seiten zusammen, um die nächsten Schritte abzuschließen, schrieb Sharif auf X. Zuletzt hatten die Verhandlungen für ein mögliches Ende des Krieges gestockt und es gab neue Attacken. US-Präsident Trump hatte dann überraschend Angriffe auf den Iran abgeblasen und dann ein baldiges Abkommen in Aussicht gestellt. Aber schon oft gab es Hoffnungen auf eine Vereinbarung, aus der dann nichts wurde.
3: Fluggäste bekommen weiter ab 3 Stunden Verspätung Entschädigung. Mehrere EU-Staaten haben ihre Pläne in den Verhandlungen mit dem Parlament aufgegeben. Sie wollten erst ab 4 Stunden zahlen. Auch niedrigere Entschädigungen sind erst einmal vom Tisch. Zuvor hatte es jahrelange Verhandlungen darum gegeben. Elon Musk ist der erste Billionär der Welt. Möglich macht das der größte Börsengang der Geschichte seiner Weltraumfirma SpaceX. Der Kurs ist zwischenzeitlich auf $175 pro Aktie nach oben geschossen. Das sind rund 30% mehr als der eigentliche Ausgabepreis. Der Konzern wurde damit auf einen Schlag zu einem der 10 wertvollsten Konzerne der USA. Dazu sagte uns Finanzökonom Hans-Peter Burkhof.
5: Zwischen dem, was das Unternehmen heute darstellt und der Bewertung, die wir haben, da liegen Welten dazwischen. Und das hängt natürlich sehr stark an der Person Elon Musk, an dem Mythos dieser Person, dem Glaube, dass er tatsächlich ja fast zaubern kann ökonomisch. Und wenn man diesen Mythos wegnimmt, dann würde man sagen, das ist eine sehr unrealistische Vorausschau in die Zukunft. Das wird so wahrscheinlich nicht passieren.
3: Die EU will weniger Asylsuchende und verschärft deswegen von heute an die Regeln. Asylverfahren sollen jetzt direkt an den EU-Außengrenzen durchgeführt werden, an denen Schutzsuchende ankommen. Wer keine guten Aussichten auf Asyl hat, der soll festgehalten und bei Ablehnung direkt wieder abgeschoben werden. Kurz vor ihrem ersten WM-Spiel bekommen die deutschen Fußballer Unterstützung quasi von ganz oben. Kanzler Merz hat in einem Videocall unter anderem Kapitän Kimmich und Bundestrainer Nagelsmann viel Erfolg gewünscht. Deutschland startet übermorgen gegen Curaçao ins Turnier.
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1: Ich bin Imme Kasten. Guten Abend. Geht es jetzt doch ganz schnell mit dem Ende des Iran-Krieges? Laut Pakistans Premier Sharif haben sich die USA und das Regime in Teheran auf die Endfassung einer Friedensvereinbarung geeinigt. Sein Land arbeite nun eng mit beiden Seiten zusammen, um die nächsten Schritte abzuschließen, schrieb Sharif auf X. Zuletzt hatten die Verhandlungen für ein mögliches Ende des Krieges gestockt. Es gab neue Angriffe. Elon Musk ist der erste Billionär weltweit. Möglich macht das der größte Börsengang der Geschichte seines Raumfahrtunternehmens SpaceX. Der Konzern wurde auf einen Schlag zu einem der 10 wertvollsten Konzerne der USA. Das hat es so noch nicht gegeben, sagen Finanzexperten. Fluggäste behalten in der EU weiter ihren Anspruch auf Entschädigung, wenn der Flieger 3 Stunden zu spät ist. Darauf haben sich EU-Parlament und Mitgliedstaaten nach jahrelangem Streit geeinigt. Mehr dazu von André Glatzel.
2: Einige EU-Staaten wollten erst ab 4 Stunden eine Entschädigung zahlen, haben ihre Pläne in den Verhandlungen aber jetzt aufgegeben. Mit den neuen Fluggastrechten müssen Airlines Reisende künftig klarer über ihre Ansprüche informieren. Außerdem muss beim Buchungspreis auch das Handgepäck mit drin sein. Und Eltern dürfen nicht extra zur Kasse gebeten werden, wenn sie neben ihren Kindern sitzen wollen. Die Reform muss am Montag noch formal abgenommen werden.
1: Frauen in Deutschland sollen künftig besser vor häuslicher Gewalt geschützt werden. Der Bundesrat hat dafür ein neues Gesetz beschlossen. Das ermöglicht unter anderem den Einsatz von elektronischen Fußfesseln bei Tätern oder auch verpflichtende Anti-Gewalt-Trainings. Der Ostseewal ist nur wenige Tage nach der Rettungsaktion Anfang Mai gestorben. Das hat eine Auswertung der Tracker-Daten ergeben, so Mecklenburg-Vorpommerns Umweltminister Backhaus. Die genaue Todesursache blieb demnach unklar. Bund und Küstenländer wollen nun Leitlinien für die Strandung lebender Wale erstellen.
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3: Ich bin Imme Kasten. Guten Abend.
4: Geht es jetzt doch ganz schnell mit dem Ende des Iran-Krieges? Laut Pakistans Premier Sharif haben sich die USA und das Regime in Teheran auf die Endfassung einer Friedensvereinbarung geeinigt. Sein Land arbeite nun eng mit beiden Seiten zusammen, um die nächsten Schritte abzuschließen, schrieb Sharif auf X. Zuletzt hatten die Verhandlungen für ein mögliches Ende des Krieges gestockt. Es gab neue Angriffe. Elon Musk ist der erste Billionär weltweit. Möglich macht das der größte Börsengang der Geschichte seines Raumfahrtunternehmens SpaceX. Der Konzern wurde auf einen Schlag zu einem der 10 wertvollsten Konzerne der USA. Das hat es so noch nicht gegeben, sagen Finanzexperten. Fluggäste behalten in der EU weiter ihren Anspruch auf Entschädigung, wenn der Flieger 3 Stunden zu spät ist. Darauf haben sich EU-Parlament und Mitgliedstaaten nach jahrelangem Streit geeinigt. Mehr dazu von André Glatzel.
5: Einige EU-Staaten wollten erst ab 4 Stunden eine Entschädigung zahlen, haben ihre Pläne in den Verhandlungen aber jetzt aufgegeben. Mit den neuen Fluggastrechten müssen Airlines Reisende künftig klarer über ihre Ansprüche informieren. Außerdem muss beim Buchungspreis auch das Handgepäck mit drin sein. Und Eltern dürfen nicht extra zur Kasse gebeten werden, wenn sie neben ihren Kindern sitzen wollen. Die Reform muss am Montag noch formal abgenommen werden.
4: Der Ostseewal ist nur wenige Tage nach der Rettungsaktion Anfang Mai gestorben. Das hat eine Auswertung der Tracker-Daten ergeben, so Mecklenburg-Vorpommerns Umweltminister Backhaus. Die genaue Todesursache blieb demnach unklar. Bund und Küstenländer wollen nun Leitlinien für die Strandung lebender Wale erstellen. Co-Gastgeber Kanada ist mit einem Unentschieden in die Fußball-Weltmeisterschaft gestartet. Die Partie gegen Bosnien-Herzegowina endete 1:1. Auch im Stadion in Toronto hat es zuvor eine Eröffnungsfeier gegeben. Nachher in der Nacht um 3 Uhr steigt dann auch der dritte Gastgeber dieser WM, die USA, ins Turnier ein, und zwar gegen Paraguay.
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2: Ich bin Imme Kasten. Es gibt wieder Hoffnung auf ein baldiges Ende des Iran-Krieges. Laut Pakistans Premier Sharif haben sich die USA und das Regime in Teheran auf die Endfassung einer Friedensvereinbarung geeinigt. Mehr dazu von Dirk Justus.
3: Sein Land arbeite nun eng mit beiden Seiten zusammen, um die nächsten Schritte abzuschließen, schrieb Sharif auf X. Zuletzt hatten die Verhandlungen für ein mögliches Ende des Krieges gestockt und es gab neue Attacken. US-Präsident Trump hatte dann überraschend Angriffe auf den Iran abgeblasen und dann ein baldiges Abkommen in Aussicht gestellt. Aber schon oft gab es Hoffnungen auf eine Vereinbarung, aus der dann nichts wurde.
2: Elon Musk ist der erste Billionär der Welt. Möglich macht das der größte Börsengang der Geschichte mit seiner Weltraumfirma SpaceX. Der Kurs ist zwischenzeitlich auf $175 pro Aktie nach oben geschossen. Das sind rund 30% mehr als der eigentliche Ausgabepreis. In Deutschland sollen Frauen besser vor häuslicher Gewalt geschützt werden. Der Bundesrat hat dafür ein neues Gesetz beschlossen. Dirk Justus.
3: Das ermöglicht etwa den Einsatz von elektronischen Fußfesseln bei den Tätern oder verpflichtet sie zu einem Anti-Gewalt-Training. Wer von Gewalt betroffen ist, soll auch ein Zusatzgerät bekommen. Das zeigt an, wenn sich ein Täter verbotenerweise nähert. Häusliche Gewalt sei eine der häufigsten Formen von Gewalt in Deutschland, hieß es zur Begründung der Neuregelung, und sie treffe besonders Frauen. Zuvor hatte der Bundestag das entsprechende Gesetz verabschiedet.
2: Fluggäste bekommen weiter ab 3 Stunden Verspätung Entschädigung. Mehrere EU-Staaten haben ihre Pläne in den Verhandlungen mit dem Parlament aufgegeben. Sie wollten erst ab 4 Stunden zahlen. Auch niedrigere Entschädigungen sind erst einmal vom Tisch. Zuvor hatte es jahrelange Verhandlungen darum gegeben. Co-Gastgeber Kanada ist mit einem Unentschieden in die Fußball-Weltmeisterschaft gestartet. Die Partie gegen Bosnien-Herzegowina endete 1:1. Auch im Stadion in Toronto hat es zuvor eine Eröffnungsfeier gegeben. Nachher in der Nacht um 3 Uhr steigt dann auch der dritte Gastgeber dieser WM, die USA, ins Turnier ein, und zwar gegen Paraguay.
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1: Ich bin Imme Kasten. Es gibt wieder Hoffnung auf ein baldiges Ende des Iran-Krieges. Laut Pakistans Premier Sharif haben sich die USA und das Regime in Teheran auf die Endfassung einer Friedensvereinbarung geeinigt. Mehr dazu von Dirk Justus.
2: Sein Land arbeite nun eng mit beiden Seiten zusammen, um die nächsten Schritte abzuschließen, schrieb Sharif auf X. Zuletzt hatten die Verhandlungen für ein mögliches Ende des Krieges gestockt und es gab neue Attacken. US-Präsident Trump hatte dann überraschend Angriffe auf den Iran abgeblasen und dann ein baldiges Abkommen in Aussicht gestellt. Aber schon oft gab es Hoffnungen auf eine Vereinbarung, aus der dann nichts wurde.
1: Fluggäste behalten in der EU weiter ihren Anspruch auf Entschädigung, wenn der Flieger 3 Stunden zu spät ist. Darauf haben sich EU-Parlament und Mitgliedstaaten nach jahrelangem Streit geeinigt. Mit den neuen Fluggastrechten müssen Airlines Reisende künftig klarer über ihre Ansprüche informieren. Außerdem dürfen Eltern nicht extra zur Kasse gebeten werden, wenn sie neben ihren Kindern sitzen wollen. Die Reform muss am Montag nochmal formal abgenommen werden. Elon Musk ist der erste Billionär weltweit. Möglich macht das der größte Börsengang der Geschichte seines Raumfahrtunternehmens SpaceX. Der Konzern wurde auf einen Schlag zu einem der 10 wertvollsten Konzerne der USA. Das hat es so noch nicht gegeben, sagen Finanzexperten. Frauen in Deutschland sollen künftig besser vor häuslicher Gewalt geschützt werden. Der Bundesrat hat dafür ein neues Gesetz beschlossen. Das ermöglicht unter anderem den Einsatz von elektronischen Fußfesseln bei Tätern oder auch verpflichtende Anti-Gewalt-Trainings. Co-Gastgeber Kanada ist mit einem Unentschieden in die Fußball-Weltmeisterschaft gestartet. Die Partie gegen Bosnien-Herzegowina endete 1:1. Auch im Stadion in Toronto hat es zuvor eine Eröffnungsfeier gegeben. Nachher in der Nacht um 3 Uhr steigt dann auch der dritte Gastgeber dieser WM, die USA, ins Turnier ein, und zwar gegen Paraguay.
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